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1: Im Studio Philipp Nützig. Die Sprengstoffdrohne vom Leipziger Flughafen ist jetzt ein Fall für die Bundesanwaltschaft. Die Behörde hat die Ermittlungen übernommen. Nach wie vor ist unklar, wer hinter dem Vorfall steckt. Der Flughafen gilt als Umschlagplatz für militärische Hilfslieferungen an die Ukraine. Auf solche Gefahren durch Drohnen ist Deutschland nicht richtig vorbereitet, sagte Sicherheitsexperte Nico Lange im ZDF.
2: Wir sind in einer sehr ernsten Lage, was diese hybriden Bedrohungen angeht. Und wir haben weder bei Verteidigung noch bei Abschreckung bisher die richtigen Instrumente, um uns dagegen zu wehren.
1: Auch eine KI vom Facebook-Konzern Meta hat sich jetzt selbstständig gemacht. Das Modell hat sich unbeabsichtigt Zugang zum Internet verschafft und ist in ein fremdes Unternehmen eingedrungen. Als Ursache wird eine Fehlkonfiguration genannt. Gerade erst war ein ähnlicher Fall bei Anthropic bekannt geworden. Dort hatte die KI sogar gefälschte Mails an Menschen geschickt. Bislang haben die ungeplanten Attacken keine Schäden angerichtet, allerdings auch nicht gerade für Vertrauen in Sachen KI gesorgt. Unternehmen, die wegen des Niedrigwassers in den Flüssen vom Wasser auf die Straße oder Schiene ausweichen müssen, kriegen Hilfe vom Bund. Verkehrsminister Bilger will unter anderem das Sonntagsfahrverbot lockern. Langfristig soll investiert werden, um Infrastruktur und Schiffe besser an Niedrigwasser anzupassen. Im Prozess um den tödlichen Autoanschlag auf eine Münchner Verdi-Demo ist der Täter zu lebenslanger Haft verurteilt worden. Das Gericht stellte außerdem die besondere Schwere der Schuld fest. Eine frühzeitige Entlassung auf Bewährung ist damit so gut wie vom Tisch. Der 25-Jährige hatte eine Mutter und ihr Kind getötet. Fußball-Bundesligist RB Leipzig fährt eine absolute Mega-Ablöse ein. Jan Diomande wechselt für mindestens 125 Millionen Euro zu Real Madrid. Der Transfer ist jetzt offiziell bestätigt. Die Summe kann durch Boni auf rund 140 Millionen Euro steigen.
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3: Mit KI-Support. Wolkig ist es im Norden, sonst oft klar und trocken unterwegs. Und die Temperaturen liegen aktuell zwischen 14 und 7 Grad. Heute bleibt es meistens sonnig und trocken, nur Richtung Alpen kann es ab und zu mal einen Schauer oder ein Gewitter geben. Dazu gibt's Temperaturen von 19 bis 30 Grad.
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1: Im Studio Philipp Nützig. Die Bundesanwaltschaft ermittelt jetzt zu der Sprengstoffdrohne am Leipziger Flughafen. Der Fall ist von besonderer Bedeutung für die Sicherheit, so die Begründung. Die Behörde spricht von einem schwerwiegenden Angriff auf die Transport- und Logistikinfrastruktur. Wer hinter dem Vorfall in Leipzig steckt, ist noch unklar. Einige Experten halten Russland für den Drahtzieher. Die Drohne war in der Nacht zum Mittwoch in der Nähe von ukrainischen Frachtflugzeugen entdeckt worden. Der Mann, der bei einer Verdi-Demo in München eine Mutter und ihr Kind getötet hat, muss lebenslang hinter Gitter. Das bayerische Oberlandesgericht stellte auch die besondere Schwere der Schuld fest. Colin Mock berichtet.
2: Heißt konkret, er kann voraussichtlich auch nicht nach 15 Jahren auf Bewährung raus. Das Gericht sah es als erwiesen an, dass der 25-Jährige letztes Jahr im Februar mit einem Auto in die Verdi-Demo gefahren ist. Eine Mutter und ihr Kind starben, über 40 weitere Menschen wurden bei dem Anschlag verletzt. Als Motiv sieht die Bundesanwaltschaft religiöse und politische Gründe.
1: Der Bund will Unternehmen helfen, die wegen des Niedrigwassers in den Flüssen ihre Transportketten über Wasser umstellen müssen. Verkehrsminister Bilger plant unter anderem Ausnahmen vom Sonntagsfahrverbot für Lkw. Er sagte nach einer Konferenz mit Experten weiter.
3: Wir haben die Autobahn GmbH angewiesen, alles daran zu setzen, Ausweichverkehre nicht zusätzlich durch vermeidbare Baustellen auszubremsen. Auch die Deutsche Bahn war vertreten durch die DB Cargo. Die hat uns zugesichert, die vom Niedrigwasser betroffenen Industrie zu unterstützen, mehr Güter auf die Schiene zu bringen.
1: Langfristig sollen sowohl Schiffe als auch Infrastruktur besser an Niedrigwasser angepasst werden. Bekommt Deutschland zum ersten Mal eine Frau als Staatsoberhaupt? Auch führende Unionspolitiker sind dafür, dass Bundespräsident Steinmeier eine Nachfolgerin bekommen soll. Unionsfraktionschef Frei sagte den Funke-Zeitungen, er würde sich das wünschen.
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4: Mit KI-Support. Wolkig ist es im Norden, sonst oft klar und trocken unterwegs. Und die Temperaturen liegen aktuell zwischen 14 und 7 Grad. Heute bleibt es meistens sonnig und trocken, nur Richtung Alpen kann es ab und zu mal einen Schauer oder ein Gewitter geben. Dazu gibt's Temperaturen von 19 bis 30 Grad.

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1: Im Studio Philipp Nützig. Noch immer ist unklar, wer hinter der Sprengstoffdrohne am Leipziger Flughafen steckt. Mittlerweile ermittelt die Bundesanwaltschaft in dem Fall. Sie sieht einen möglichen Angriff auf Deutschlands Transport- und Logistikinfrastruktur. Die Drohne war in der Nacht zu Mittwoch gefunden worden, in der Nähe von ukrainischen Frachtflugzeugen. Später gab es dann Medienberichte, wonach Munition in einem der Flieger war. Dazu sagte Sachsens Innenminister Schuster in der ARD:
2: Kann ich nicht bestätigen. Nach unseren Erkenntnissen waren beide Maschinen leer. Wo diese Meldung herkommt, wissen wir nicht, aber ich kann jedenfalls nicht bestätigen, dass irgendeine Beladung vorzufinden war.
1: Unternehmen, die wegen des Niedrigwassers in den Flüssen vom Wasser auf Straße oder Schiene ausweichen müssen, kriegen Hilfe vom Bund. Verkehrsminister Bilger will unter anderem das Sonntagsfahrverbot lockern. Langfristig soll investiert werden, um Infrastruktur und Schiffe besser an Niedrigwasser anzupassen. Bilger sagt:
3: Als Folge des Klimawandels gibt es mehr Niedrigwasserwetterextreme und darauf müssen wir uns einstellen und besser damit umgehen. Trotz wiederkehrender Niedrigwasserphasen ist das Netz der Binnenschifffahrt sicher, zuverlässig und leistungsfähig. Aber die Schifffahrt findet derzeit unter deutlich erschwerten Bedingungen statt.
1: Der Mann, der bei einer Verdi-Demo in München eine Mutter und ihr Kind mit einem Auto getötet hat, muss lebenslang hinter Gitter. Das bayerische Oberlandesgericht stellte auch die besondere Schwere der Schuld fest. Er kann nach 15 Jahren voraussichtlich also nicht auf Bewährung raus. Die Union sackt in Umfragen immer weiter ab. Im neuen ARD-Deutschland-Trend sagen nur noch 21%, dass sie CDU/CSU wählen würden. So schlecht hat die Union seit Jahren nicht abgeschnitten. Die AfD steht mittlerweile bei 28% und baut ihren Vorsprung weiter aus. Fußball-Bundesligist RB Leipzig fährt eine absolute Mega-Ablöse ein. Jan Diomande wechselt für mindestens 125 Millionen Euro zu Real Madrid. Der Transfer ist jetzt offiziell bestätigt. Die Summe kann durch Boni auf rund 140 Millionen Euro steigen.
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4: Mit KI-Support. Wolkig ist es im Norden, sonst oft klar und trocken unterwegs. Und die Temperaturen liegen aktuell zwischen 14 und 7 Grad. Heute bleibt es meistens sonnig und trocken, nur Richtung Alpen kann es ab und zu mal einen Schauer oder ein Gewitter geben. Dazu gibt's Temperaturen von 19 bis 30 Grad.
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1: Im Studio Philipp Nützig. Die Sprengstoffdrohne vom Leipziger Flughafen ist jetzt ein Fall für die Bundesanwaltschaft. Die Behörde hat die Ermittlungen übernommen. Nach wie vor ist unklar, wer hinter dem Vorfall steckt. Der Flughafen gilt als Umschlagplatz für militärische Hilfslieferungen an die Ukraine. Auf solche Gefahren durch Drohnen ist Deutschland nicht richtig vorbereitet, sagte Sicherheitsexperte Nico Lange im ZDF.
2: Wir sind in einer sehr ernsten Lage, was diese hybriden Bedrohungen angeht. Und wir haben weder bei Verteidigung noch bei Abschreckung bisher die richtigen Instrumente, um uns dagegen zu wehren.
1: Die Bundesregierung soll mehr für den Hitzeschutz tun. Darauf pochen mehrere Verbände und sie fordern einen Hitzegipfel, Tom Husse.
3: In einer Erklärung steht, Bund, Länder und Kommunen sollen ihre Maßnahmen besser abstimmen. Außerdem brauche es einen bundesweiten Plan zum Schutz vor Hitze und mehr Klimaschutz. Das Papier haben unter anderem Greenpeace, der BUND, der Paritätische Gesamtverband und das Deutsche Kinderhilfswerk unterschrieben. Besonders Kinder, Ältere und Menschen mit Vorerkrankungen seien gefährdet, heißt es weiter. Um die Forderungen zu unterstreichen, gab es auch eine Demo vor dem Kanzleramt.
1: Der Bund will Unternehmen helfen, die wegen des Niedrigwassers in den Flüssen ihre Transportketten über Wasser umstellen müssen. Verkehrsminister Bilger plant unter anderem Ausnahmen vom Sonntagsfahrverbot für Lkw. Langfristig sollen sowohl Schiffe als auch Infrastruktur besser an Niedrigwasser angepasst werden. Im Prozess um den tödlichen Autoanschlag auf eine Münchner Verdi-Demo ist der Täter zu lebenslanger Haft verurteilt worden. Das Gericht stellte außerdem die besondere Schwere der Schuld fest. Eine frühzeitige Entlassung auf Bewährung ist damit so gut wie vom Tisch. Der 25-Jährige hatte eine Mutter und ihr Kind getötet. Reste einer SpaceX-Rakete sind auf dem Mond eingeschlagen. Das haben europäische Wissenschaftler jetzt bestätigt. Es handelt sich dabei um ein etwa 4 Tonnen schweres Trümmerteil, das 1,5 Jahre durchs All geflogen war. Solche Einschläge gelten als Gefahr für eine mögliche Basis auf dem Mond.
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4: Mit KI-Support. Viele Wolken gibt es an der Küste und im Süden. Ab und zu kommt auch mal ein leichter Schauer runter. Sonst bleibt es oft trocken. Später im Norden ziehen wieder mehr Wolken rein und gelegentlich kann es etwas regnen. Dazu steigen die Höchstwerte auf 19 bis 30 Grad. Morgen geht es meist heiter und trocken weiter, maximal 33 Grad.
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1: Im Studio Imme Kasten. Schönen guten Morgen. Die Sprengstoffdrohne vom Leipziger Flughafen ist jetzt ein Fall für die Bundesanwaltschaft. Die Behörde hat die Ermittlungen übernommen. Die Einzelheiten dazu von Lisa Schwarzkopf.
2: Der Fall ist von besonderer Bedeutung für die Sicherheit, so die Begründung. Die Behörde spricht von einem schwerwiegenden Angriff auf die Transport- und Logistikinfrastruktur. Wer hinter dem Vorfall in Leipzig steckt, ist nach wie vor noch unklar. Einige Experten halten Russland für den Drahtzieher. Die Drohne war in der Nacht zu Mittwoch in der Nähe von ukrainischen Frachtflugzeugen entdeckt worden.
1: Hitzewellen werden in Deutschland zu einem immer größeren Problem. Deshalb fordern Umwelt- und Sozialverbände einen Hitzegipfel der Bundesregierung. Bund, Länder und Kommunen sollen ihre Maßnahmen besser abstimmen. Außerdem brauche es einen bundesweiten Hitzeaktionsplan und mehr Klimaschutz. Vor allem Kinder, Ältere und Menschen mit Vorerkrankungen seien von den Folgen der Hitze betroffen, heißt es in einer gemeinsamen Erklärung. Die haben unter anderem Greenpeace, der BUND und der Paritätische Gesamtverband unterschrieben. US-Präsident Trump unternimmt einen neuen Versuch, die Vergabe der Staatsbürgerschaft bei Geburt einzuschränken. Frauen, die nur in die USA reisen, damit ihr Kind dort zur Welt kommt und die US-Staatsbürgerschaft bekommt, sollen strafrechtlich verfolgt werden, sagt er. Der oberste Gerichtshof hatte ein ähnliches Dekret erst im Juni gekippt. Die Union sackt in Umfragen immer weiter ab. Im neuen ARD-Deutschland-Trend sagen nur noch 21%, dass sie CDU-CSU wählen würden. So schlecht hat die Union seit Jahren nicht abgeschnitten. Die AfD steht mittlerweile bei 28% und baut ihren Vorsprung weiter aus.
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3: Mit KI-Support. Viele Wolken gibt es an der Küste und im Süden. Ab und zu kommt auch mal ein leichter Schauer runter. Sonst bleibt es oft trocken. Später im Norden ziehen wieder mehr Wolken rein und gelegentlich kann es etwas regnen. Dazu steigen die Höchstwerte auf 19 bis 30 Grad. Morgen geht es meist heiter und trocken weiter, maximal 33 Grad.

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1: Mit KI-Support. Viele Wolken gibt es an der Küste und im Süden. Ab und zu kommt auch mal ein leichter Schauer runter. Sonst bleibt es oft trocken. Später im Norden ziehen wieder mehr Wolken rein und gelegentlich kann es etwas regnen. Dazu steigen die Höchstwerte auf 19 bis 30 Grad. Morgen geht es meist heiter und trocken weiter, maximal 33 Grad.
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1: Im Studio Imme Kasten. Schönen guten Morgen. Die Sprengstoffdrohne vom Leipziger Flughafen ist jetzt ein Fall für die Bundesanwaltschaft. Die Behörde hat die Ermittlungen übernommen. Die Einzelheiten dazu von Lisa Schwarzkopf.
2: Der Fall ist von besonderer Bedeutung für die Sicherheit, so die Begründung. Die Behörde spricht von einem schwerwiegenden Angriff auf die Transport- und Logistikinfrastruktur. Wer hinter dem Vorfall in Leipzig steckt, ist nach wie vor noch unklar. Einige Experten halten Russland für den Drahtzieher. Die Drohne war in der Nacht zu Mittwoch in der Nähe von ukrainischen Frachtflugzeugen entdeckt worden.
1: Die Bundesregierung soll mehr für den Hitzeschutz tun. Darauf pochen mehrere Verbände und fordern einen Hitzegipfel. Tom Husse.
3: Ja, in einer Erklärung steht, Bund, Länder und Kommunen sollen ihre Maßnahmen besser abstimmen. Außerdem brauche es einen bundesweiten Plan zum Schutz vor Hitze und mehr Klimaschutz. Das Papier haben unter anderem Greenpeace, der BUND, der Paritätische Gesamtverband und das Deutsche Kinderhilfswerk unterschrieben. Besonders Kinder, Ältere und Menschen mit Vorerkrankungen seien gefährdet, heißt es weiter. Um die Forderungen zu unterstreichen, gab es auch eine Demo vor dem Kanzleramt.
1: US-Präsident Trump unternimmt einen neuen Versuch, die Vergabe der Staatsbürgerschaft bei Geburt einzuschränken. Frauen, die nur in die USA reisen, damit ihr Kind dort zur Welt kommt und die US-Staatsbürgerschaft bekommt, sollen strafrechtlich verfolgt werden, sagt er. Der oberste Gerichtshof hatte ein ähnliches Dekret erst im Juni gekippt. Es ist ein weiterer Dämpfer für die Union. Sie ist im neuen ARD-Deutschland-Trend auf den schwächsten Wert seit 5 Jahren gerutscht. CDU, CSU kommen in der Umfrage auf 21%. Die AfD hat ihren Vorsprung vor der Union weiter vergrößert und landet bei 28%. Macht der Insta- und Facebook-Konzern Meta genug, um Kinder auf seinen Plattformen zu schützen? Ein US-Gericht sagt nein. Es hat den Tech-Riesen zu einer 500 Millionen Euro Strafe verdonnert. Insta und Co. sind demnach darauf angelegt, abhängig zu machen. Meta will gegen das Urteil vorgehen.
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4: Mit KI-Support. Viele Wolken gibt es heute Morgen an der Küste, da kann auch mal ein leichter Schauer dabei sein. Sonst ist es oft schon klar und trocken. Später am Tag hängen im Norden dichte Wolken mit ein bisschen Regen, in vielen anderen Ecken bleibt es sonnig und trocken, nur in den Alpen kann vereinzelt ein Schauer oder ein Gewitter aufziehen. Dazu werden es 19 bis 30 Grad. Morgen dann meist sonnig und trocken bei maximal 33 Grad.
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1: Mit KI-Support. Viele Wolken gibt es heute Morgen an der Küste. Da kann auch mal ein leichter Schauer dabei sein. Sonst ist es oft schon klar und trocken. Später am Tag hängen im Norden dichte Wolken mit ein bisschen Regen. In vielen anderen Ecken bleibt es sonnig und trocken. Nur in den Alpen kann vereinzelt ein Schauer oder ein Gewitter aufziehen. Dazu werden es 19 bis 30 Grad. Morgen dann meist sonnig und trocken bei maximal 33 Grad.

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1: Im Studio Imme Kasten. Schönen guten Morgen. Die Bundesanwaltschaft ermittelt jetzt zu der Sprengstoffdrohne am Leipziger Flughafen. Der Fall ist demnach von besonderer Bedeutung für die Sicherheit. Unterdessen wird über bessere Drohnenabwehr diskutiert. Einige Landesinnenminister fordern mehr Befugnisse für die Betreiber von kritischer Infrastruktur. Und Brandenburg etwa plant dazu ein Gesetz. Der Innenminister Jan Redmann sagt im Ersten:
2: Wir müssen einfach davon ausgehen, dass die Zeitspanne zwischen Erkennung einer Drohne und schädigendem Ereignis sehr kurz ist, vielleicht nur 90 Sekunden. In dieser Zeitspanne kann man nicht darauf warten, dass die Polizei ausrückt mit einem Drohnenbekämpfungsteam, die Bundespolizei oder die Bundeswehr, sondern es muss direkt vor Ort an den sensiblen Punkten die Möglichkeit existieren, Drohnenbekämpfung durchzuführen.
1: Wer hinter dem Drohnenvorfall steckt, ist noch unklar. Die Bundesregierung soll mehr für den Hitzeschutz tun. Darauf pochen mehrere Verbände und fordern einen Hitzegipfel. Tom Husse.
3: Ja, in einer Erklärung steht, Bund, Länder und Kommunen sollen ihre Maßnahmen besser abstimmen. Außerdem brauche es einen bundesweiten Plan zum Schutz vor Hitze und mehr Klimaschutz. Das Papier haben unter anderem Greenpeace, der BUND, der Paritätische Gesamtverband und das Deutsche Kinderhilfswerk unterschrieben. Besonders Kinder, Ältere und Menschen mit Vorerkrankungen seien gefährdet, heißt es weiter. Um die Forderungen zu unterstreichen, gab es auch eine Demo vor dem Kanzleramt.
1: Meta bekommt in den USA die nächste saftige Strafe aufgebrummt. Der Facebook- und Insta-Konzern muss rund eine 500 Millionen Euro zahlen, weil er laut Gericht im Bundesstaat New Mexico zu wenig für den Schutz von Kindern tut. Meta kündigte Berufung an. Das Mittelmeer wird wärmer und wärmer. Jetzt wurden von Mallorca über 33 Grad im Wasser gemessen. Das sind 4 Grad mehr als im Durchschnitt und neuer Rekord in spanischen Gewässern. Das aufgeheizte Meer kann im Herbst die Gefahr für schwere Stürme und viel Regen erhöhen.
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4: Mit KI Support. Viele Wolken gibt es heute Morgen an der Küste. Da kann auch mal ein leichter Schauer dabei sein. Sonst ist es oft schon klar und trocken. Später am Tag hängen im Norden dichte Wolken mit ein bisschen Regen. In vielen anderen Ecken bleibt es sonnig und trocken. Nur in den Alpen kann vereinzelt ein Schauer oder ein Gewitter aufziehen. Dazu werden es 19 bis 30 Grad. Morgen dann meist sonnig und trocken bei maximal 33 Grad.

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1: Mit KI-Support. Viele Wolken gibt es heute Morgen an der Küste. Da kann auch mal ein leichter Schauer dabei sein. Sonst ist es oft schon klar und trocken. Später am Tag hängen im Norden dichte Wolken mit ein bisschen Regen. In vielen anderen Ecken bleibt es sonnig und trocken. Nur in den Alpen kann vereinzelt ein Schauer oder ein Gewitter aufziehen. Dazu werden es 19 bis 30 Grad. Morgen dann meist sonnig und trocken bei maximal 33 Grad.
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Wir bringen Erinnerungen zurück und gerade haben wir eine Erinnerung für euch gemacht, nämlich Udo Jürgens. Ich war noch niemals in New York. Schöner Oldie gerade gehört. Und mal ehrlich, ja, für die, die gerade so ein bisschen im Büro sitzen oder auf der Arbeit sind und die Kaffeemaschine vielleicht schon angeschmissen haben und das erste Geräusch am Morgen gehört haben, E-Mails gecheckt haben und so tun, als wären sie wirklich schon voll produktiv dabei, ja. Es gibt die Kolleginnen und Kollegen, die sagen, ich brauche morgens einen Kaffee. Ja klar, einen um 8 Uhr, einen um 9 Uhr und einen um 10 Uhr für die Mittagspause. So ist das dann eben. Ne? Kaffee am Morgen tut eigentlich ganz gut und ich habe es vorhin schon gesagt, meiner war heute Morgen wieder schwarz. Ich weiß nicht, wie euer Kaffee heute Morgen aussieht, ob dann doch Milch oder Zucker drin war, aber völlig egal. Kaffee ist Kaffee und Kaffee muss einfach auch sein. Wir bringen euch mit Punkt 9 interaktiv jeden Freitag durch diesen Vormittag und das eben auch mit wirklich toller Musik und zum Beispiel hier Johnny Blue von Lena Valentis.

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1: Der Sommer 2026 ist da und wir blicken immer mal wieder auf die Wettervoraussichten und haben für euch heute aber mal so ein kleines Wetter. Wie sieht es denn überhaupt aus, gerade so im August, zu Anfang August und zu Mitte August? Wir haben ja gerade auch erst wieder so ein bisschen Hitze erlebt und bekommen dann auch mal nochmal so ein bisschen Abkühlung. Also der August wird so ein bisschen durchwachsen werden, zumindest was das Wetter angeht. Ob nochmal eine Hitzewelle kommt, da lassen wir uns mal wirklich überraschen. Kommt gut durch diesen Freitag.

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1: Erfrischend deutscher Schlager. Ich weiß nicht, habe ich mich heute Morgen eigentlich schon vorgestellt? Genau, am Mikrofon der Rick Moreno, Schlagersänger unter anderem. Und das mache ich schon sehr, sehr lange. Damals mit Peter Sebastian zusammen. Ganz viele Songs produziert bei Toi Toi Toi Records. Und heute immer noch wirklich richtig gut unterwegs als Sänger und eben auch Moderator. So weiß der ein oder andere zumindest schon mal, ja, dass hier auch mal ein Schlagersänger am Mikrofon ist. Und wenn ihr mehr erfahren wollt, gerne bei Facebook, Instagram und Co. Da gibt's die Möglichkeit, einfach mal nachzuschauen. Wir kommen mal zu unserer Hörerumfrage und die haben wir ja jede Woche mit dabei. Und da habe ich heute mal für euch was ganz, ganz Tolles. Was können Frauen besser als Männer? Und jetzt werden wahrscheinlich viele Frauen zu Hause sagen, wow, das ist, oder da bin ich mal interessant, was der ein oder andere so sagt. Wir haben nämlich gleich Dina da und eben den Olaf. Und die beiden haben uns mal erklärt, was können die Frauen eigentlich besser?
2: Wenn es richtig gut läuft, können Frauen Dinge besonders gut, in denen ihre Männer mehr defizitär begabt sind. Und umgekehrt natürlich auch, dass es wirklich so ein Geben und Nehmen ist. Und dann macht das auch Spaß und dann ist es auch gar nicht schlimm, wenn der eine das besser kann, der andere das besser kann. Man muss es immer mit Humor nehmen und man darf aber auch niemanden erniedrigen, nur weil er irgendwas nicht kann, weil irgendwas können wir alle nicht richtig gut.
3: Ja, was können Frauen besser als Männer? Mir fällt da spontan das Dekorieren ein. Also mir fällt immer wieder auf, wenn wir irgendwo am Dekorieren sind, dass die Frauen doch nochmal ein anderes Auge dafür haben, was irgendwie schön und doch nochmal ein schönes Ambiente auf dem Tisch oder drumherum macht. Und wir Männer sind da, glaube ich, einfach zu pragmatisch. Da braucht es einfach nur einfach sein. Einfach und natürlich und schnell wieder weggeräumt. Und ja, die Frauen sind da doch immer sehr, gehen da sehr in die Tiefe beim Dekorieren. Das fällt mir so auf, was die Frauen da ganz klar besser können.
1: Dina und Olaf zum Thema, was können Frauen besser als die Männer? Wir bringen euch mit Sommer und guter Laune durch diesen Vormittag. Jetzt mit Musik von Frank Neuenfels, wenn endlich wieder Sommer ist.
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0: Schöne Single von Semino Rossi. Wahnsinn oder Liebe, gerade hier gehört. Und damit euch nochmals einen schönen Vormittag. Schön, dass ihr mit dabei seid bei Punkt 9 Interaktiv. Mein Name ist Rick Moreno und wir gehen jetzt mal zum Thema Schwitzen mit euch durch diesen Sommervormittag. Und ihr habt den Sommer endlich da vor der Tür, auch wenn es jetzt dann doch wieder so ein bisschen kühler werden soll, die nächsten Tage nicht ganz so kühl, aber zumindest keine 30 Grad mehr, haben wir trotzdem mal einen Beitrag. Da geht es nämlich um das Thema Schwitzen und mein Kollege Patrick Hoffmann aus der Service-Redaktion, der hat sich mal da so ein bisschen Gedanken gemacht und jetzt erfahrt ihr mal mehr zum Thema Schwitzen.
1: Schwitzen nervt, aber ohne wär's zu gefährlich. Der Mensch hat über 2 Millionen Schweißdrüsen und ist damit eines der effektivsten Kühlwesen der Erde. Wir verdampfen pro Tag bis zu 10 Liter bei Hitze und oder bei Sport. Und Schweiß selbst, der riecht eigentlich gar nicht. Der Geruch entsteht erst durch Bakterien auf unserer Haut. Fun Fact dazu, Schweiß enthält auch Pheromone, also körpereigene Duftstoffe, die unsere Attraktivität beeinflussen können. Ja, schwitzen kann sexy sein, zumindest in der Theorie. 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

0: Eine Wahnsinnsstimme, wer kennt sie nicht? Maite Kelly, ein Kuss in Paris. Und man muss ja wirklich sagen, die Frau, die hat's faustdick hinter den Ohren. Macht schon so lange Musik und das wirklich sehr erfolgreich, gehört zu den ganz, ganz Großen, eben wie Helene Fischer und Andrea Berg. Und gerade haben wir sie mit einem wirklich ganz, ganz tollen Hit hier gehört. Wir kommen jetzt mal zum Fun Fact des Tages. Auch der ist jede Woche mit dabei bei Punkt 9 Interaktiv und ihr könnt den immer in der ersten Stunde hören. Also, unser Fun Fact des Tages für euch.
1: 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Hier kommt ein Gedanke, der vielleicht den Tag ein bisschen leichter macht. Erwachsene laufen im Supermarkt oft ganz zielstrebig los und stehen dann plötzlich vor dem Kühlschrank und haben vergessen, was sie eigentlich holen wollten. Das Gehirn macht offenbar manchmal ein kleines Päuschen. Der Einkaufswagen weiß dann meist genauso viel wie wir. Wenn das passiert, einfach selbstbewusst nicken, als wäre genau das der Plan gewesen.
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0: Olis geht's auch in der zweiten Stunde weiter bei Punkt 9 interaktiv. Gleich gibt's eine kleine Pause, die Nachrichten und dann bin ich wieder für euch da. Und in der zweiten Stunde freut euch drauf auf den Star des Tages, das Daily Update und vieles mehr. Und wir werden unter anderem noch Musik hören von Michael Holm, Mendocino, Chris Roberts, Ich bin verliebt in die Liebe und Andrea Berg in ihrem neuen Rekordmix. Du hast mich tausendmal belogen. Alle drei Hits gibt's jetzt im kurzen Durchlauf. Dann gibt's noch einen Song und dann bin ich nach den Nachrichten wieder für euch da. Bis gleich.
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2: Im Studio Imme Kasten. Schönen guten Morgen. Im Fall um die Sprengstoffdrohne am Leipziger Flughafen schaltet sich die Bundesanwaltschaft ein. Sie hat die Ermittlungen übernommen und sieht einen möglichen Angriff auf Deutschlands Transport- und Logistikinfrastruktur. Die Drohne war in der Nähe von ukrainischen Frachtflugzeugen gefunden worden. Die Grünen fordern nun, dass der Vorfall zur Chefsache wird, Fraktionschefin Katharina Dröge sagt im Zweiten.
3: Es ist eine Aufgabe des Nationalen Sicherheitsrates, jetzt zusammenzukommen. Es ist eine Aufgabe des Bundeskanzlers, in dieser Zeit nicht einfach Urlaub zu machen, sondern sich selbst um diesen Vorfall zu kümmern. Wofür ist der Nationale Sicherheitsrat, wenn nicht genau für so einen hybriden Angriff gegen die Bundesrepublik Deutschland?
2: Wer hinter dem Drohnenvorfall steckt, ist noch unklar. Es ist eine erneute Schlappe für Meta. Der Insta- und WhatsApp-Konzern muss in den USA rund 500 Millionen Euro Strafe zahlen. Anna Löwer, was hat es denn damit auf sich?
4: Ein Richter im US-Bundesstaat New Mexico sagt, dass Meta zu wenig für den Schutz von Kindern tut. Die Plattformen gefährden demnach die psychische Gesundheit und sind darauf angelegt, abhängig zu machen. Meta will gegen das Urteil vorgehen. Erst im März war der Tech-Riese ebenfalls in New Mexico zu einer Strafe von über 300 Millionen verurteilt worden. Und auch in Europa steht Meta in der Kritik. Die EU-Kommission verlangte letzten Monat Änderungen auf den Plattformen wegen der Suchtgefahr für Minderjährige.
2: Die Bundesregierung muss mehr für den Hitzeschutz tun. Darauf pochen mehrere Umwelt- und Sozialverbände. Sie fordern einen Hitzegipfel. Die Verbände finden, ein bundesweiter Hitzeschutzplan muss her. Außerdem sollen Bund, Länder und Kommunen ihre Maßnahmen besser abstimmen. Das Mittelmeer wird wärmer und wärmer. Jetzt wurden von Mallorca über 33 Grad im Wasser gemessen. Das sind 4 Grad mehr als im Durchschnitt und neuer Rekord in spanischen Gewässern. Das aufgeheizte Meer kann im Herbst die Gefahr für schwere Stürme und viel Regen erhöhen.
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5: Mit KI-Support. Viele Wolken gibt es im Norden und ab und zu kommt auch mal ein leichter Schauer runter. Sonst setzt sich oft die Sonne durch und es bleibt trocken. Später wird's Richtung Alpenrand eher unruhig, da sind vereinzelt Schauer und auch mal ein Gewitter drin. Dazu Höchstwerte zwischen 19 und 30 Grad. Morgen dann meist sonnig und trocken, maximal bis 33 Grad.
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1: Ich habe mir jetzt gerade noch einen Kaffee geholt und das heute mal wieder schwarz, ohne Zucker, ohne Milch. Ich weiß ja nicht, wie ihr euren Kaffee trinkt, aber ich habe mir gedacht, hier im Sendestudio tut das schon ganz gut. Und ich habe mal gehört, eben bei Hitze soll man dann auch Heißes trinken. Das wäre wesentlich besser, macht vor allen Dingen wacher. Damit euch nochmals einen schönen Vormittag zur zweiten Stunde Punkt 9 interaktiv. Auch in dieser zweiten Stunde gibt es für euch den Star der Woche. Wir haben unter anderem aber auch das Daily Update mit dabei, Beiträge und eben Schlager und Oldies. Also volles Programm auch in dieser zweiten Stunde. Mein Name ist Rick Moreno und damit, wie gesagt, einen schönen Vormittag allen Hörern.
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0: für mich. Mein Herzenstürmer, Musik von Vivien Lind war das. Und jetzt mal eine kurze Frage in die Runde. Warum sucht man eigentlich immer das Handy, während man es schon in der Hand hält? Oder läuft mit der Brille auf der Nase durchs ganze Haus und fragt, hat jemand meine Brille gesehen? Falls euch das heute schon passiert ist, keine Sorge, ihr seid nicht alleine, denn jetzt gibt's die beste Musik und den schönsten Schlagermix hier für euch von mir, von Rick Moreno. Punkt 9 interaktiv, die zweite Stunde, schönen Vormittag.
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0: Die schönsten Schlager-Oldies gehören bei uns auch dazu mit Michael Holm und Mendocino. Wer kennt es nicht? Man lernt neue Leute kennen, doch man merkt echt schnell, dass man nicht auf einer Wellenlänge ist. Sowas ist völlig normal und oft geht man schnell getrennte Wege. Kennt jeder wahrscheinlich von euch. Aber was tun, wenn man Menschen mit Freundes- oder im Familienkreis hat, die einen auf Dauer nicht gut tun? Toxische Menschen, eine Bedeutung, mit dem vieles nicht oder viele Leute nichts anfangen können. Dazu haben wir jetzt mal wirklich ein interessantes Thema und da hat Christoph Thuhl mal einen interessanten Beitrag erstellt. Wir hören mal rein und danach gibt's die neue Single von Norman Langen mit Isabella.
1: Eigentlich sollten uns die Menschen, die uns nahestehen, doch gut tun, oder? Doch manche lassen uns nach einem Telefonat, einer Nachricht oder einem Besuch erschöpft, verunsichert oder niedergeschlagen zurück. Manchmal sind das Kollegen, Freunde oder Familienmitglieder, manchmal sogar der eigene Partner. Wie wir solche belastenden Beziehungen Schritt für Schritt verlassen können, zeigt Autorin Daniela Vogt in ihrem neuen Buch Frei von toxischen Menschen in 100 Tagen für Dummies. Hallo, ich grüße Sie.
2: Ja, hallo und schön, dass ich hier sein darf.
1: Der Begriff toxisch, der begegnet uns heute ja ständig. Was macht denn einen Menschen denn wirklich toxisch?
2: Ja, ich weiß, es ist ein fürchterliches Passwort und kommt auch immer wieder, hat aber eine tiefere Bedeutung. Nicht jeder schwierige oder anstrengende Mensch ist gleich toxisch. Toxisch ist es dann, wenn es dauerhaft immer wieder auftritt und schädigend ist. Dazu können Manipulation, Abwertung oder Kontrolle gehören oder das Gefühl, nie gut genug zu sein für jemand anderen. Wer regelmäßig mit solchen Menschen zu tun hat, verliert Selbstvertrauen, Energie und Lebensfreude. Deshalb ist es wichtig, solche Muster zu erkennen und sich zu schützen.
1: Warum merken viele Betroffene oft erst sehr spät, dass ihnen eine Beziehung nicht gut tut?
2: Weil es erst ganz wundervoll anfängt. Und das meine ich nicht nur im romantischen Sinn. Es ist zu schön, um wahr zu sein. Solche Dynamiken entstehen auf lange Sicht. Und die belastenden Verhaltensweisen schleichen sich langsam ein. Zunächst suchen wir oft die Schuld bei uns oder hoffen, dass die andere Person sich ändert. Und manchmal gewöhnen wir uns einfach dran. Erst mit dem Abstand wird vielen Menschen bewusst, wie sehr sie unter der Situation gelitten haben.
1: Viele fragen sich, warum gehe ich nicht einfach? Warum fällt das Loslassen oft so schwer?
2: Von außen wirkt es ganz einfach. Für Betroffene ist es das nicht, sondern es ist ja erstmal schön, um dann schwierig zu werden. Wir haben eine starke emotionale Bindung, gemeinsame Erinnerungen oder die Hoffnung, dass doch noch alles gut wird. Dann kommen erst Schuldgefühle, Ängste und das Gefühl, Verantwortung für die andere Person zu tragen. Und all das führt dann dazu, dass Menschen deutlich länger in dieser belastenden Situation bleiben, als es ihnen meist gut tut.
1: In Ihrem Buch geht es ja jetzt nicht nur um die anderen, sondern auch um uns selbst. Welche Rolle spielen dabei Selbstwert und persönliche Grenzen?
2: Eine sehr große Rolle, auch wenn es nicht heißt, dass Menschen, die mit toxischen Menschen zu tun haben, wenig Selbstwert oder wenig Grenzen haben. Wir können andere Menschen nicht verändern. Es geht aber darum, deutlich mehr auf uns selbst zu achten und eigentlich wissen wir es. Wichtig ist, dass die eigenen Bedürfnisse ernst genommen werden und unseren eigenen Gefühl wieder zu vertrauen. Und je stärker unser Selbstwert ist oder auch wieder wird, desto leichter fällt es uns, Ungesundes aus unserem Leben zu nehmen.
1: Warum haben Sie sich jetzt für ein 100-Tage-Programm entschieden?
2: Weil ich ein riesiger Fan von Neuroplastizität bin. Veränderung braucht 66 Tage in unserem Gehirn, wenn ich jeden Tag das mache. Und damit es auch gelingen kann, braucht es im Mittel 100. Und Denk- und Verhaltensmuster ändern sich nach 100 Tagen und deswegen sind diese Bücher der Wahnsinn, weil einfach jeden Tag 2 Seiten und am Ende ist Veränderung auch wirklich erlebbar und spürbar.
1: Autorin Daniela Vogt, vielen Dank.
2: Ich danke.
1: Die für Dummies-Reihe zeigt uns seit Jahren, kein Thema ist zu kompliziert, wenn es richtig erklärt wird. Frei von toxischen Menschen in 100 Tagen ist absolut...

0: Die Wolkenstürmer. Wir stürmen durch die Wolken. Toller Song. Aber auch davor schon die neue Single von Norman Langen war mal wieder wirklich ein absoluter Ohrwurm und hat sogar riesengroßes Hitpotenzial. Ich habe ihn vor kurzem gesehen bei einem Auftritt, wo er eben diesen Song auch gesungen hat. Und da muss man wirklich sagen, da sind die Leute wirklich richtig gut abgegangen und haben mal mega gefeiert. Also, ich glaube, das könnte was werden, lieber Norman. Bei uns geht's jetzt weiter mit dem Star der Woche und da ist diese Woche Connie Francis, die eben mal ihren Rückblick erleben darf hier bei uns im Radio. Wir schauen mal zurück auf ihre Karriere und dann gibt's gleich Paradiso von ihr zu hören.
1: Sie war eine der größten Stimmen der 50er und 60er Jahre, Connie Francis. Geboren 1937 in den USA als Concetta Rosa Maria Franconero, begann ihre Karriere schon früh, zunächst eher erfolglos. Doch der Durchbruch kam 1958 mit dem Song Who's Sorry Now? Über Nacht wurde sie international berühmt. Was Connie Francis besonders machte, war nicht nur ihre klare, emotionale Stimme, sondern auch ihre Vielseitigkeit. Sie sang ihre Hits in mehreren Sprachen, darunter Deutsch, Italienisch und Spanisch, und wurde so weltweit zum Star. Songs wie Stupid Cupid oder Where the Boys Are prägten eine ganze Generation. Auch im deutschsprachigen Raum feierte sie große Erfolge, etwa mit Die Liebe ist ein seltsames Spiel. Damit eroberte sie die Herzen vieler Fans in Europa. Doch ihr Leben war nicht nur von Erfolg geprägt. Persönliche Schicksalsschläge und schwierige Zeiten warfen immer wieder Schatten auf ihre Karriere. Trotzdem blieb Connie Francis für viele ein Symbol für Stärke und Durchhaltevermögen. Bis heute gilt sie als eine der bedeutendsten Sängerinnen ihrer Zeit. Eine Künstlerin, deren Musik unvergessen bleibt.

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1: Der Sommer 2026 ist da und wir blicken immer mal wieder auf die Wettervoraussichten und haben für euch heute aber mal so ein kleines Wetter. Wie sieht es denn überhaupt aus, gerade so im August, zu Anfang August und zu Mitte August? Wir haben ja gerade auch erst wieder so ein bisschen Hitze erlebt und bekommen dann auch mal nochmal so ein bisschen Abkühlung. Also der August wird so ein bisschen durchwachsen werden, zumindest was das Wetter angeht. Ob nochmal eine Hitzewelle kommt, da lassen wir uns mal wirklich überraschen. Kommt gut durch diesen Freitag.
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0: 2023 das Daily Update zu präsentieren hier bei euch in eurem Radio oder wo auch immer ihr gerade seid. Wir schalten zu Sven.
1: Hier ist das Daily Update vom 7. August, damit einen schönen Freitag zusammen. Heute vor 39 Jahren schwamm die Amerikanerin Lynn Cox als erster Mensch durch die Beringstraße von Alaska nach Sibirien. Die direkte Strecke beträgt zwar nur rund 4,3 Kilometer, aber die Strömung macht die Strecke mehr als gefährlich. Nach 2 Stunden und 5 Minuten im eiskalten Wasser schrieb sie mit ihrer außergewöhnlichen Leistung aber Geschichte. Ab heute rollt wieder der Ball. Heute geht's endlich wieder los. Die zweite Bundesliga startet in die Saison 2026-2027. Den Auftakt gibt's heute Abend um 20.30 Uhr, das Duell zwischen dem VfL Bochum und Hertha BSC. Nach der Sommerpause zählt jetzt also wieder jeder Punkt. Fußballfans kommen ab jetzt wieder wöchentlich auf ihre Kosten. Und Fans der ersten Bundesliga müssen noch ein bisschen Geduld haben. Startschuss für Liga 1 ist erst der 28. August. Heute vor 55 Jahren landeten die Bee Gees mit How Can You Mend a Broken Heart ihren allerersten Nummer 1-Hit in den USA.

Für die Brüder war das damals ein echter Wendepunkt, nachdem die Band zuvor bereits eine schwierige Phase mit Trennung und auch Wiedervereinigung hinter sich hatte. Bis die Bee Gees dann allerdings mit ihrem unverwechselbaren Disco-Sound und auch Hits wie Staying Alive zu einer der erfolgreichsten Popgruppen aller Zeiten wurde, dauerte noch etwas. Heute vor einem Jahr stand Golden an der Spitze der Singlecharts. Der Song stammte aus dem Netflix-Animationsfilm K-Pop Demon Hunters und entwickelte sich weit über den Film hinaus zum weltweiten Streaming-Hit.

Vor allem durch TikTok und Social Media wurde Golden zu einem echten Ohrwurm. Und erschreckenderweise schon wieder ein Jahr her. Und das war das Daily Update vom 7. August. Heute ist übrigens Tag des Leuchtturms. Ein Leuchtturm macht ja einfach seit Jahrhunderten seinen Job. Ohne Akku, ohne Software-Update und vor allem ohne sein Passwort zurückzusetzen. Sven Weikamm, Daily Redaktion.

0: Der neue Mix von Du hast mich tausendmal belogen, Andrea Berg. Ihr hört bei uns auch erfrischend deutschen Schlager und ihr bekommt bei uns immer mal wieder die ein oder anderen interessanten Informationen oder eben auch unser Tagesrezept. Die ein oder anderen Rezepte werden wir auch immer mal wieder wiederholen. Das hat einfach auch damit zu tun, damit wirklich jeder Hörer die Möglichkeit hat, mitzuschreiben. Heißt im Großen und Ganzen Stift und Zettel rauszuholen, denn wir kommen zu unserem Tagesrezept. Und da gibt es heute einen Erdbeer-Feta-Salat mit Minze. Und da hören wir jetzt mal rein. Also schön mitschreiben und dann gibt's gleich weiterhin richtig tolle Musik von Annemarie Eilfeld sowie ein Feuerwerk, ihr neuer Song.
1: Heute gibt's Sommer pur aus der Küche. Ein frischer Erdbeer-Feta-Salat mit Minze. Perfekt für warme Juniabende. Ihr braucht frische Erdbeeren, Rucola, Feta, geröstete Walnüsse, etwas frische Minze und ein Dressing aus Olivenöl, Honig und Balsamico. Die Erdbeeren vierteln, den Feta darüber bröseln und alles mit Rucola mischen. Walnüsse kurz in der Pfanne anrösten, das bringt richtig Aroma. Dann das Dressing darüber geben und mit frischer Minze toppen. Das Beste daran? Süß, salzig und knackig zugleich. Sommergeschmack in nur 10 Minuten. Dazu passt ein kühler Weißwein oder hausgemachte Zitronenlimonade. Und vielleicht ist das genau das Rezept, das nach Sonne, Garten und langen Juniabenden schmeckt. Guten Appetit!

abwechslungsreich geht's gleich auch in die dritte Stunde. Dann gibt's für euch noch tolle Schlager und Oldies. Wir werden unter anderem was über Bonnie Taylor hören, die leider verstorben ist. Und wir werden das Wochenhoroskop dabei haben. Das aktuelle. Freut euch also drauf. Und wir schauen natürlich auch nochmal zurück auf diesen Juli 2026. Was ist alles neu? Was gab es oder gibt es für Änderungen? All das von meinem Kollegen Christoph Thuhl. Und gleich bin ich dann in der dritten Stunde wieder für euch da. Bis gleich.

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1: Im Studio Imme Kasten. Schönen guten Tag. Die Sprengstoffdrohne vom Leipziger Flughafen ist jetzt ein Fall für die Bundesanwaltschaft. Die Behörde hat die Ermittlungen übernommen. Die Einzelheiten dazu von Lisa Schwarzkopf.
2: Der Fall ist von besonderer Bedeutung für die Sicherheit, so die Begründung. Die Behörde spricht von einem schwerwiegenden Angriff auf die Transport- und Logistikinfrastruktur. Wer hinter dem Vorfall in Leipzig steckt, ist nach wie vor noch unklar. Einige Experten halten Russland für den Drahtzieher. Die Drohne war in der Nacht zu Mittwoch in der Nähe von ukrainischen Frachtflugzeugen entdeckt worden.
1: Es ist eine erneute Schlappe für Meta. Der Insta- und WhatsApp-Konzern muss in den USA rund eine 500 Millionen Euro Strafe zahlen. Anna Löwer, was hat es denn damit auf sich?
3: Ein Richter im US-Bundesstaat New Mexico sagt, dass Meta zu wenig für den Schutz von Kindern tut. Die Plattformen gefährden demnach die psychische Gesundheit und sind darauf angelegt, abhängig zu machen. Meta will gegen das Urteil vorgehen. Erst im März war der Tech-Riese ebenfalls in New Mexico zu einer Strafe von über 300 Millionen verurteilt worden. Und auch in Europa steht Meta in der Kritik. Die EU-Kommission verlangte letzten Monat Änderungen auf den Plattformen wegen der Suchtgefahr für Minderjährige.
1: Die Bundesregierung muss mehr für den Hitzeschutz tun. Darauf pochen mehrere Umwelt- und Sozialverbände. Sie fordern einen Hitzegipfel. Die Verbände finden, ein bundesweiter Hitzeschutzplan muss her. Außerdem sollen Bund, Länder und Kommunen ihre Maßnahmen besser abstimmen. Es ist ein weiterer Dämpfer für die Union. Sie ist im neuen ARD-Deutschland-Trend auf den schwächsten Wert seit 5 Jahren gerutscht. CDU, CSU kommen in der Umfrage auf 21%. Die AfD hat ihren Vorsprung vor der Union weiter vergrößert und landet bei 28%.
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4: Mit KI-Support. Viele Wolken gibt es im Norden und ab und zu kommt auch mal ein leichter Schauer runter. Sonst setzt sich oft die Sonne durch und es bleibt trocken. Später wird's Richtung Alpenrand eher unruhig, da sind vereinzelt Schauer und auch mal ein Gewitter drin. Dazu Höchstwerte zwischen 19 und 30 Grad. Morgen dann meist sonnig und trocken, maximal bis 33 Grad.
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1: Wir starten mit euch in die dritte Stunde. Es gibt das Wochenhoroskop, interessante Beiträge, Informationen und eben Schlager und Oldies. Alles mit dabei. Und ich freue mich, euch auch in dieser letzten Stunde noch unterhalten zu dürfen. Mein Name ist Rick Moreno, ihr hört die Sendung Punkt 9 Interaktiv. Euch einen schönen Vormittag.
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1: Ihr hört Punkt 9 interaktiv, auch in dieser dritten Stunde. Hier mit mir, mit Rick Moreno, nochmals einen schönen Vormittag allen Hörern. Wir haben es mitbekommen, die Nachricht. Bonnie Taylor ist leider verstorben. Es war eine wirklich wahnsinnig tolle Künstlerin. Und wir erinnern uns wirklich gerne zurück an Zeiten mit ihr, die wirklich richtig toll war. Den Rückblick bzw. über Bonnie Taylor gibt es jetzt hier im kurzen Beitrag für euch.
2: Es gibt Stimmen, bei denen braucht man eigentlich keine Ansage. Zwei oder drei Worte reichen und man weiß sofort, wer da singt. Bonnie Tyler war genau so eine Stimme. Rau, kraftvoll, manchmal fast ein bisschen brüchig und trotzdem stark genug, um den ganzen Raum zu füllen. Am Mittwoch, den 8.7., ist Bonnie Tyler im Alter von 75 Jahren gestorben. Und mit ihr verliert die Musikwelt nicht einfach nur eine erfolgreiche Sängerin. Sie verliert eine Stimme, die wirklich niemand mit einer anderen verwechseln konnte. Geboren wurde sie als Gaynor Hopkins in Wales. Ihre berühmte Reibeisenstimme war dabei ursprünglich überhaupt nicht geplant. Nach einer Operation an den Stimmbändern veränderte sich ihre Stimme dauerhaft. Was wahrscheinlich erstmal wie ein großes Problem wirkte, wurde später zu ihrem unverwechselbaren Markenzeichen. Manchmal läuft im Leben eben nicht alles nach Plan. Und manchmal entsteht genau daraus etwas, das Millionen Menschen über Jahrzehnte im Gedächtnis bleibt. Ende der 70er kam mit It's a Heartache der internationale Durchbruch. Und spätestens 1983 führte dann eigentlich kein Weg mehr an Bonnie Tyler vorbei. Gemeinsam mit dem Songwriter Jim Steinman entstand Total Eclipse of the Heart. Eine dieser großen Powerballaden, bei denen Zurückhaltung ehrlich gesagt sowieso keine Chance hat. Da gibt es Drama, da gibt es große Gefühle und natürlich diesen Moment, an dem plötzlich alle mitsingen, ganz unabhängig davon, ob sie den Text wirklich können. Meistens wird es spätestens beim nächsten Turnaround dann doch irgendwie überzeugend. Mit Holding Out for Hero folgte eine weitere Hymne, die bis heute in Filmen, Serien, auf Partys und natürlich im Radio funkt. Denn Bonnie Tyler gehörte nicht nur in die 80er. Ihre Musik ist geblieben. Und sie selbst stand noch viele Jahrzehnte auf der Bühne, veröffentlichte neue Musik und vertrat Großbritannien 2013 sogar beim Eurovision Song Contest. Bonnie Tyler hat gezeigt, dass eine Stimme nicht perfekt oder glatt sein muss. Sie muss etwas erzählen, sie muss wiedererkennbar sein und sie muss Gefühle transportieren. All das konnte ihre Stimme. Und vermutlich wird sie genau deshalb noch sehr lange im Radio zu hören sein. Vielleicht erinnert man an Bonnie Tyler deshalb auch nicht am besten mit Stille, sondern mit Musik, mit großen Gefühlen und mit einer Lautstärke, bei der man ruhig ein kleines bisschen weiter aufdrehen darf.

0: Musik von Paul McCartney in schöner englischer Oldie. Und wir schauen jetzt mal zum Wochenhoroskop. Es gibt das Wochenhoroskop komplett einmal jetzt gleich für euch. Das aktuelle, und wir werden dann mal zu Zwilling, zu Löwe und zu Jungfrau und allen anderen Sternzeichen schauen, in die Sterne mit euch zusammen. Und jetzt starten wir mit dem Wochenhoroskop.
1: 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Wassermann.
2: Neue Möglichkeiten zeigen sich diese Woche dort, wo man sie am wenigsten erwartet. Beruflich kann ein mutiger Gedanke den Startschuss für etwas Größeres geben. In der Liebe wächst die Verbundenheit, wenn gemeinsame Zeit bewusst genossen wird.
1: Fische.
2: Die Woche schenkt Fischen einen klaren Blick für das Wesentliche. Beruflich lohnt es sich, Aufgaben in Ruhe abzuschließen, bevor Neues begonnen wird. In der Beziehung sorgt ein liebevoller Moment für Geborgenheit und Vertrauen.
1: Widder.
2: Man spürt den Wunsch, Dinge aktiv voranzubringen. Beruflich können Eigeninitiative und Entschlossenheit jetzt den Unterschied machen. In der Liebe bringt eine spontane Entscheidung frischen Schwung in den Alltag.
1: Stier.
2: Gelassenheit zahlt sich den gesamten August über aus. Beruflich führen Geduld und Ausdauer Schritt für Schritt zum Ziel. In der Liebe entsteht ein schönes Gefühl von Sicherheit, wenn kleine Aufmerksamkeiten den Alltag bereichern.
1: Zwillinge.
2: Diese erste Augustwoche lebt von neuen Begegnungen und interessanten Gesprächen. Beruflich kann ein unerwarteter Kontakt wertvolle Impulse liefern. In der Beziehung sorgt gemeinsamer Humor für Leichtigkeit und gute Stimmung.
1: Krebs.
2: Krebse sollten diese Woche auf das eigene Bauchgefühl hören. Beruflich hilft es, den Fokus auf die Aufgaben zu richten, die wirklich wichtig sind. Und in der Liebe schafft ein offener Austausch Klarheit und emotionale Nähe.
1: Löwe.
2: Löwen stehen auch diese Woche gerne im Mittelpunkt. Und genau das gelingt in diesen Tagen ganz besonders mühelos. Beruflich überzeugen Löwen mit ihrer positiven Ausstrahlung ganz spielend leicht andere. Und in der Liebe sorgt eine herzliche Überraschung für strahlende Gesichter.
1: Jungfrau.
2: Mit einer guten Planung lassen sich auch größere Vorhaben entspannt angehen. Beruflich bringt Übersicht und Genauigkeit einen ganz klaren Vorteil. In der Beziehung stärkt gegenseitige Unterstützung das Wir-Gefühl.
1: Waage.
2: Die Woche lädt Wagen dazu ein, auf Ausgleich zu achten. Beruflich können kluge Kompromisse zu einem besseren Ergebnis führen. In der Liebe sorgt Ehrlichkeit für Harmonie und gegenseitiges Verständnis.
1: Skorpion.
2: Ein genauer Blick eröffnet neue Chancen. Beruflich lohnt es sich, Entwicklungen aufmerksam zu beobachten und auch den richtigen Zeitpunkt abzuwarten. In der Liebe entstehen intensive Momente durch Offenheit und Vertrauen.
1: Schütze.
2: Die Lust auf Abwechslung macht sich bei Schützen in dieser Augustwoche wieder bemerkbar. Beruflich können kreative Ideen frischen Wind in bestehende Projekte bringen. In der Beziehung sorgt eine gemeinsame Unternehmung für unbeschwerte Sommerstimmung.
1: Steinbock.
2: Konsequenz bleibt diese Woche die größte Stärke von Steinböcken. Beruflich zeigen sich erste Erfolge eines langfristigen Einsatzes. In der Liebe schenkt ein verlässlicher Mensch genau das Gefühl, das man lange vermisst hat.
1: Das war der Blick in die Sterne.
3: Alle Angaben ohne Gewähr.

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1: Der Sommer 2026 ist da und wir blicken immer mal wieder auf die Wettervoraussichten und haben für euch heute aber mal so ein kleines Wetter. Wie sieht es denn überhaupt aus, gerade so im August, zu Anfang August und zu Mitte August? Wir haben ja gerade auch erst wieder so ein bisschen Hitze erlebt und bekommen dann auch mal nochmal so ein bisschen Abkühlung. Also der August wird so ein bisschen durchwachsen werden, zumindest was das Wetter angeht. Ob nochmal eine Hitzewelle kommt, da lassen wir uns mal wirklich überraschen. Kommt gut durch diesen Freitag.
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1: Der schönste und beste Mix aus Schlagern und Schlager-Oldies hier bei uns bei Punkt 9 interaktiv. Und ihr könnt diese Sendung jede Woche Freitag hören. 9 bis 12 Uhr mit mir, mit Rick Moreno. Immer mit interessanten Themen und wir haben unter anderem dann auch mal die einen oder anderen Beiträge dabei, Quicktipps und vieles, vieles mehr. Also unbedingt einschalten und dabei sein. Und ich freue mich, mit euch zusammen dann 3 Stunden jede Woche Freitag durch den Vormittag zu gehen.

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1: Der Sommer im Radio, gerade mit Vicky Leandros. Und wir kommen jetzt mal zu Reiserechten. Welche Reiserechte habe ich denn überhaupt? Der ein oder andere hat bestimmt damit schon mal Erfahrung gemacht. Und die, die es nicht wissen, die können zumindest mal hier und da auch Infos bekommen, auch bei uns hier. Und wir haben mal zu diesem Thema für euch einen Beitrag.
2: Eine Urlaubsreise kurzfristig abzusagen kann schnell teuer werden. In so einem Fall übernimmt eine Reiserücktrittsversicherung die Stornokosten, sofern ein versicherter Grund vorliegt. Und davon gibt es viele.
3: Ja, Jahre her, da mussten wir 2 Tage vor Abreise den Urlaub canceln, weil wir einen Wasserschaden im Keller hatten.
4: Ich bin mal eine Woche vor dem Urlaub entlassen worden und dann war die Jobsuche natürlich wichtiger und ich habe den Urlaub dann tatsächlich abgesagt.
5: Ja, letztes Jahr erst. Knöchel gebrochen, ab ins Krankenhaus und den Italienurlaub verschoben.
2: Wenn solche Probleme während der Urlaubsreise auftreten, hilft eine Reiseabbruchversicherung. Sie erstattet nicht genutzte Reiseleistungen oder sogar Mehrkosten bei der Rückreise. Und auch eine Auslandsreisekrankenversicherung ist eine Überlegung wert. Sie übernimmt Behandlungskosten, Krankenhausaufenthalte bis hin zum Rücktransport nach Hause. Was es dabei zu beachten gilt, weiß Manuela Stussack-Wermeling von der LVM-Versicherung.
6: Ganz wichtig ist es nicht abzuwarten, sondern sich wirklich frühzeitig Hilfe zu holen. Viele Versicherungen, auch die LVM, bieten zum Beispiel einen 24-Stunden-Notruf an oder es gibt auch digitale Angebote via App. Und darüber lassen sich zum Beispiel Ärzte finden, Sprachprobleme überbrücken oder notwendige Schritte organisieren.
2: Und wenn es im Urlaub Probleme mit dem Reiseveranstalter wegen nicht erbrachten Leistungen gibt, greift die Rechtsschutzversicherung. Wichtig ist, dass diese Ansprüche möglichst umgehend vor Ort geltend gemacht werden. Der passende Versicherungsschutz gehört neben Kleidung und Reisepass also definitiv mit ins Urlaubsgepäck.
6: Wer gut vorbereitet ist, kann im Ernstfall schnell handeln und hat im Hintergrund jemanden, der sich kümmert. So ist man deutlich entspannter.
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0: Ich habe jetzt kurz vor dem Sendeende nochmal einen wirklich tollen Song für euch. Ihr habt ja vorhin das Original gehört von Wolfgang Petri, Sommer in der Stadt. Ja, ja, aber das haben wir auch damals aufgenommen. Diesen Song haben nämlich damals die Fox Piraten gecovert. Und ich war unter anderem mit Markus Faber zusammen und habe diesen Song aufgenommen unter Fox Piraten. Und den gibt es jetzt hier für euch nochmal zu hören. Wir haben schon in der letzten Woche oder vorletzten Woche auch diesen Song gespielt und haben da wirklich ganz viel Lob bekommen. Dass es wirklich ein richtig guter Fox ist und ein wirklich ganz toller Song. Jetzt gibt's eben von diesen Fox-Piraten, damals mit mir, Sommer in der Stadt.
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Das waren sie. 3 Stunden.9 interaktiv euer Vormittag hier in eurem Radio. Und ich genieße jetzt das Wochenende, mache jetzt Feierabend. Dieses Wochenende habe ich frei und da freue ich mich ganz besonders drauf, vielleicht nochmal hier und da was zu unternehmen. Solltet ihr vielleicht auch machen. Und wenn es dann doch regnet, einfach einen Schirm mitnehmen. Und wenn nicht, dann genießt das schöne Wetter. Bis dahin, bye bye und tschüss, sagt euer Rick Moreno. Schönen Freitag, schönes Wochenende. Ciao.

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1: Im Studio Imme Kasten. Schönen guten Tag. Die Sprengstoffdrohne am Leipziger Flughafen beschäftigt jetzt auch den Nationalen Sicherheitsrat. Er hat unter dem Vorsitz von Kanzler Merz getagt. Unterdessen hat die Bundesanwaltschaft in dem Fall die Ermittlungen übernommen. Sie ist für Terrorismus und Spionage zuständig. Wolfgang Ischinger ist der Chef der Münchner Sicherheitskonferenz. Für ihn ist der Vorfall ein weiterer Warnschuss. Er sagte bei Phoenix:
2: Wir brauchen klare Zuständigkeitsregelungen für die Drohnenerkennung, für die Drohnenüberwachung und für die Drohnenbekämpfung. Und da fehlt es noch ein bisschen in dem deutschen Flächenstaat mit den vielen Zuständigkeiten von Dutzenden von Flugsicherungsbehörden und Innenministerien und so weiter.
1: Der Insta- und Facebook-Konzern Meta bekommt in den USA die nächste saftige Strafe aufgebrummt. Der Tech-Riese muss eine 500 Millionen Euro zahlen, weil er laut Gericht im Bundesstaat New Mexico zu wenig für den Schutz von Kindern tut. Die Plattformen gefährden demnach die psychische Gesundheit und sind darauf angelegt, abhängig zu machen, heißt das. Außerdem werden Kinder und Jugendliche nicht ausreichend vor Kontakten mit Erwachsenen geschützt, so die Richter. Meta will gegen das Urteil vorgehen. Die Bundesregierung muss mehr für den Hitzeschutz tun. Darauf pochen mehrere Umwelt- und Sozialverbände. Sie fordern einen Hitzegipfel. Die Verbände finden, ein bundesweiter Hitzeschutzplan muss her. Außerdem sollen Bund, Länder und Kommunen ihre Maßnahmen besser abstimmen. In der US-Metropole Chicago haben sich zehntausende gelbe Quietsche-Entchen ein Rennen geliefert. Das Ganze ist ein jährliches Event, bei dem Geld für den guten Zweck gesammelt wird. Die Enten werden von einem Laster in den Chicago-Fluss gekippt und schwimmen dann um die Wette. Während die Erstligisten noch mitten in der Vorbereitung stecken, rollt in der zweiten Fußball-Bundesliga von heute an endlich wieder der Ball. Bochum und die Hertha eröffnen die Saison. 8:30 geht's los im Bochumer Ruhrstadion.
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3: Mit KI-Support. Wolkig ist es im Norden, ab und zu kann da auch mal ein leichter Schauer runterkommen. Sonst gibt's meist viel Sonne und es bleibt oft trocken. Später Richtung Nachmittag werden es dann je nach Ecke 19 bis 30 Grad. An den Alpen hängen mehr Wolken und da sind vereinzelt Schauer oder ein Gewitter drin. Morgen geht's meist sonnig und trocken weiter, maximal 33 Grad.
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2: Dit KI Support. Wolkig ist es im Norden, ab und zu kann da auch mal ein leichter Schauer runterkommen. Sonst gibt's meist viel Sonne und es bleibt oft trocken. Später Richtung Nachmittag werden es dann je nach Ecke 19 bis 30 Grad. An den Alpen hängen mehr Wolken und da sind vereinzelt Schauer oder ein Gewitter drin. Morgen geht's meist sonnig und trocken weiter, maximal 33 Grad.

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1: Im Studio Imme Kasten. Schönen guten Tag. Bundeskanzler Merz macht den Fall der Sprengstoffdrohne am Leipziger Flughafen zur Chefsache. Zu dem Thema hat jetzt der Nationale Sicherheitsrat der Bundesregierung getagt. Mittlerweile ermittelt außerdem die Bundesanwaltschaft. Unterdessen wird über bessere Drohnenabwehr diskutiert. Da geht es auch um verschiedene Zuständigkeiten, die es aktuell gibt. Der Chef der Münchner Sicherheitskonferenz, Wolfgang Ischinger, sagte bei Phoenix:
2: Es gibt die Möglichkeit, solche Drohnen zu bekämpfen. Es muss eben geklärt sein, wer darf das, wer kann das und wer koordiniert das. Das darf jetzt nicht nochmal eine einjährige oder zweijährige Debatte zwischen Ländern und Bund auslösen, sondern hier muss endlich mal klar Schiff gemacht werden.
1: Die Bundesregierung muss mehr für den Hitzeschutz tun. Darauf pochen mehrere Umwelt- und Sozialverbände. Sie fordern einen Hitzegipfel. Die Verbände finden, ein bundesweiter Hitzeschutzplan muss her. Außerdem sollen Bund, Länder und Kommunen ihre Maßnahmen besser abstimmen. Ob Rüg für Rügen oder Leo für Leonberg bei Stuttgart, die sogenannten Heimatkennzeichen sind in Deutschland sehr beliebt. Das zeigt jetzt eine Studie der Hochschule Heilbronn. Fabian Hoffmann hat die Einzelheiten dazu.
3: Seit 2012 dürfen Landkreise und kreisfreie Städte extra Buchstabenkombinationen auf Nummernschildern zulassen und machen das auch fleißig. Über 300 alte Heimatkennzeichen wurden seitdem reaktiviert und mehr als 7 Millionen Fahrzeuge und Hänger damit zugelassen. Am beliebtesten war MO für Mörs. Die Studie sieht mehrere Vorteile: mehr Verbundenheit mit der Region ohne Extrakosten in der Verwaltung und dazu noch kostenloses Stadtmarketing. Der Bundesrat hatte sich im Frühjahr dafür ausgesprochen, dass künftig auch noch mehr Kennzeichen möglich sind.
1: Erst vor 2 Jahren gab es das große Comeback. Jetzt müssen Punica-Fans wieder stark sein. Das Kultgetränk verschwindet endgültig. Wie die Lebensmittelzeitung berichtet, wird der Vertrieb komplett eingestellt. In Supermärkten werden jetzt nur noch Restbestände verkauft.
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4: Mit KI-Support. Sonnig und trocken ist es heute Mittag in vielen Ecken. Nur im Norden hängen mehr Wolken und ab und zu kommt mal ein leichter Schauer runter. Und an den Alpen sind am Nachmittag auch einzelne Schauer oder Gewitter drin. Die Höchstwerte liegen heute zwischen 19 und 30 Grad. Morgen gibt's wieder viel Sonne und es wird warm bis heiß mit maximal 33 Grad.
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2: Mit KI-Support. Sonnig und trocken ist es heute Mittag in vielen Ecken. Nur im Norden hängen mehr Wolken und ab und zu kommt mal ein leichter Schauer runter. Und an den Alpen sind am Nachmittag auch einzelne Schauer oder Gewitter drin. Die Höchstwerte liegen heute zwischen 19 und 30 Grad. Morgen gibt's wieder viel Sonne und es wird warm bis heiß mit maximal 33 Grad.

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1: Im Studio Holger Dilk, schönen guten Tag. Die Sprengstoffdrohne am Leipziger Flughafen beschäftigt jetzt auch den Nationalen Sicherheitsrat. Er hat unter dem Vorsitz von Kanzler Merz getagt. Unterdessen hat die Bundesanwaltschaft in dem Fall die Ermittlungen übernommen. Sie ist für Terrorismus und Spionage zuständig. Wolfgang Ischinger, der Chef der Münchner Sicherheitskonferenz, sagt, für ihn ist der Vorfall ein weiterer Warnschuss. Er sagte bei Phoenix:
2: Wir brauchen klare Zuständigkeitsregelungen für die Drohnenerkennung, für die Drohnenüberwachung und für die Drohnenbekämpfung. Und da fehlt es noch ein bisschen in dem deutschen Flächenstaat mit den vielen Zuständigkeiten von Dutzenden von Flugsicherungsbehörden und Innenministerien und so weiter.
1: Die deutsche Wirtschaft zeigt sich trotz aller Krisen widerstandsfähig. So ist die Industrieproduktion zum dritten Mal in Folge leicht gewachsen. Gleichzeitig sind die Exporte auf einen Rekordwert gestiegen, so das Statistische Bundesamt. Die Industrie- und Handelskammer sieht darin einen Lichtblick, warnt aber vor trüben Aussichten im Welthandel. Auch der Außenhandelsverband BGA hält eine Entwarnung für verfrüht. In Deutschland ist weniger Falschgeld im Umlauf. Im ersten halben Jahr registrierte die Bundesbank rund 30.000 falsche Banknoten. Am häufigsten wird weiter der 50-Euro-Schein gefälscht. Die Bundesbank rät, verdächtige Banknoten genau zu prüfen, denn Falschgeld wird nicht ersetzt. Die sogenannten Heimatkennzeichen sind in Deutschland sehr beliebt. Das zeigt jetzt eine Studie der Hochschule Heilbronn. Seit 2012 wurden mehr als 300 alte Kennzeichen für kleinere Kreise und Städte reaktiviert und über 7 Millionen Fahrzeuge und Anhänger damit zugelassen. Am beliebtesten ist MU für Moers. Während die Erstligisten noch mitten in der Vorbereitung stecken, rollt in der zweiten Fußball-Bundesliga ab heute wieder der Ball. Bochum und die Hertha eröffnen die Saison. 8:30 geht es los im Bochumer Ruhrstadion. Deutschlands Schwimmer feiern bei der EM in Paris das nächste Gold. Isabel Gose hat im Freiwasser den sogenannten Knockout-Sprint gewonnen. Dabei geht es in mehreren kurzen Rennen über immer kürzere Distanzen. Gose holte damit bereits das 6. deutsche Gold bei dieser Schwimm-EM.
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3: Mit KI-Support. Sonnig und trocken ist es heute Mittag in vielen Ecken. Nur im Norden hängen mehr Wolken und ab und zu kommt mal ein leichter Schauer runter. Und an den Alpen sind am Nachmittag auch einzelne Schauer oder Gewitter drin. Die Höchstwerte liegen heute zwischen 19 und 30 Grad. Morgen gibt's wieder viel Sonne und es wird warm bis heiß mit maximal 33 Grad.
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1: Im Studio Holger Dilk, schönen guten Tag. Bundeskanzler Merz hat den Fall der Sprengstoffdrohne am Leipziger Flughafen zur Chefsache gemacht. Zu dem Thema hat der Nationale Sicherheitsrat der Bundesregierung getagt. Mittlerweile ermittelt außerdem die Bundesanwaltschaft. Unterdessen wird über bessere Drohnenabwehr diskutiert. Da geht es auch um verschiedene Zuständigkeiten, die es aktuell gibt. Der Chef der Münchner Sicherheitskonferenz, Wolfgang Ischinger, sagte bei Phoenix:
2: Es gibt die Möglichkeit, solche Drohnen zu bekämpfen. Es muss eben geklärt sein, wer darf das, wer kann das und wer koordiniert das. Das darf jetzt nicht nochmal eine einjährige oder zweijährige Debatte zwischen Ländern und Bund auslösen, sondern hier muss endlich mal klar Schiff gemacht werden.
1: Die deutsche Wirtschaft atmet weiter leicht auf. In der Industrie hat die Produktion auch im Juni weiter angezogen. Colin Mock.
3: Damit war es schon der dritte Monat in Folge mit einem leichten Plus. Außerdem haben die deutschen Exporte einen neuen Rekordstand erreicht, heißt es vom Statistischen Bundesamt. Experten sehen einen Lichtblick, weisen aber trotzdem auf die vielen Risiken für den Aufschwung hin. Unter anderem könnte die weitere Entwicklung im Iran-Krieg wieder für einen Tritt auf die Bremse sorgen. Und auch das aktuelle Niedrigwasser löst bei vielen Unternehmen Probleme aus.
1: Heimatkennzeichen wie BH für Bühl oder RÜG für Rügen feiern in Deutschland ein großes Comeback, das zeigt eine Studie der Hochschule Heilbronn. Seit 2012 wurden mehr als 300 alte Kennzeichen für kleinere Kreise und Städte reaktiviert und über 7 Millionen Fahrzeuge und Anhänger damit zugelassen. Der Bundesrat hatte sich zuletzt für noch mehr mögliche Kennzeichen ausgesprochen. Meta bekommt in den USA die nächste saftige Strafe aufgebrummt. Der Facebook- und Insta-Konzern muss rund 500 Millionen Euro zahlen, weil er laut Gericht im Bundesstaat New Mexico zu wenig für den Schutz von Kindern tut. Meta kündigte Berufung an. Das Mittelmeer wird wärmer und wärmer. Vor Mallorca wurden über 33 Grad gemessen. Das sind 4 Grad mehr als im Durchschnitt und neuer Rekord in spanischen Gewässern. Das aufgeheizte Meer kann im Herbst die Gefahr für schwere Stürme und viel Regen erhöhen. Bochum gegen die Berliner Hertha. Mit dieser Partie wird heute die neue Saison in der zweiten Fußball-Bundesliga eröffnet. Anpfiff ist um 20.30 Uhr. In 2 Wochen steht dann der DFB-Pokal an. Ende des Monats geht es auch in der ersten Liga wieder los.
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4: Mit KI-Support. Wolkig ist es im Norden, da können ab und zu auch leichte Schauer dabei sein. Sonst zeigt sich oft die Sonne und es bleibt trocken. Bis zum Abend steigen die Werte auf 19 bis 30 Grad. An den Alpen sind vereinzelt Schauer und Gewitter möglich. Morgen gibt's viel Sonne, meist trocken, maximal bis 33 Grad.
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1: Im Studio Holger Dilk, schönen guten Tag. Die Sprengstoffdrohne am Leipziger Flughafen beschäftigt jetzt auch den Nationalen Sicherheitsrat. Er hat unter dem Vorsitz von Kanzler Merz getagt. Unterdessen hat die Bundesanwaltschaft in dem Fall die Ermittlungen übernommen. Sie ist für Terrorismus und Spionage zuständig. Wolfgang Ischinger, der Chef der Münchner Sicherheitskonferenz, sagt, für ihn ist der Vorfall ein weiterer Warnschuss. Er sagte bei Phoenix:
2: Wir brauchen klare Zuständigkeitsregelungen für die Drohnenerkennung, für die Drohnenüberwachung und für die Drohnenbekämpfung. Und da fehlt es noch ein bisschen in dem deutschen Flächenstaat mit den vielen Zuständigkeiten von Dutzenden von Flugsicherungsbehörden und Innenministerien und so weiter.
1: Die deutsche Wirtschaft erholt sich offenbar weiter. So gab es bei der Produktion in vielen Branchen auch den dritten Monat in Folge ein Plus. Außerdem sind die deutschen Exporte auf einen Rekordstand geklettert, so das Statistische Bundesamt. Experten sehen in den Zahlen einen Lichtblick. Sie warnen aber auch vor den Risiken für einen nachhaltigen Konjunkturaufschwung. Dazu gehört etwa, wie es in der Golfregion weitergeht und auch die aktuellen Probleme mit der Hitze und dem Niedrigwasser. Die sogenannten Heimatkennzeichen sind in Deutschland sehr beliebt. Das zeigt jetzt eine Studie der Hochschule Heilbronn. Seit 2012 wurden mehr als 300 alte Kennzeichen für kleinere Kreise und Städte reaktiviert und über 7 Millionen Fahrzeuge und Anhänger damit zugelassen. Am beliebtesten ist MU für Moers. Macht der Insta- und Facebook-Konzern Meta genug, um Kinder auf seinen Plattformen zu schützen? Ein US-Richter sagt nein. Er hat den Tech-Riesen zu einer 500 Millionen Euro Strafe verdonnert. Insta und Co. sind demnach darauf angelegt, abhängig zu machen. Meta will gegen das Urteil vorgehen. Während die Erstligisten noch mitten in der Vorbereitung stecken, rollt in der zweiten Fußball-Bundesliga ab heute wieder der Ball. Bochum und die Hertha eröffnen die Saison. 8:30 geht es los im Bochumer Ruhrstadion. Die Krisensitzung nach dem Scheitern seiner WM-Investorenpläne hat für FIFA-Präsident Infantino nur teilweise den gewünschten Effekt gebracht. Der norwegische Fußballverband fordert offiziell seinen Rücktritt. Auch die Spielergewerkschaft FIFPro und weiter die UEFA stellen sich offen gegen ihn.
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3: Mit KI-Support. Wolkig ist es im Norden, da können ab und zu auch leichte Schauer dabei sein. Sonst zeigt sich oft die Sonne und es bleibt trocken. Bis zum Abend steigen die Werte auf 19 bis 30 Grad. An den Alpen sind vereinzelt Schauer und Gewitter möglich. Morgen gibt's viel Sonne, meist trocken, maximal bis 33 Grad.
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0: So, wir sollten jetzt live auf der Brooklyn FM sein. Wir hören mal ganz kurz ein bisschen rein. Ab jetzt sind wir komplett on air im Programm.
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4: und damit herzlich willkommen zum Spiel Bonkzimmer versus oder gegen den LNV3. Heute ausgetragen in Osterspey, Anpfiff bisschen mit Verzögerung. Ein turbulentes Spiel, 6 gegen 6, Kleinfeld. Leider tritt der V3 heute ohne große Wechselmöglichkeiten an. Wir sind sehr gespannt. Emil leitet euch durchs Geschehen. Der Puckler FM wird euch durch dieses Spiel leiten und es wird ein Fest. Ich sage, sehr parteiisch natürlich, V3 gewinnt das heute. Ich wünsche euch sehr viel Spaß mit Emil und damit gebe ich zurück an der Puckler. Der ist gerade bei irgendwelchen Leuten und will nicht weiter moderieren, aber V3 gewinnt! Ah.
0: Wir machen mal ganz kurz weiter, bevor es
5: wunderschönes Spiel, liebe Grüße vom Spiskel.
0: Bevor es hier weitergeht, wir machen erstmal noch ein bisschen Musik, weil wir noch nicht loslegen.

Es gab kurze Probleme hier im Programm. Wir legen gleich sofort los. Und zwar gibt es kurz zur Überbrückung noch Musik für euch. Und zwar Crow mit Dudes. Und dann würde ich sagen, legen wir gleich los. Wir stellen uns langsam auf. Die Aufstellung kommt danach. 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
1: So, gleich geht es endlich los. Es ist 8 vor 6. Um 6 ist Anstoß und es wird langsam Zeit. Denn es geht jetzt langsam den Aufmarsch. Die Frage ist, sind alle bereit? Sind alle bereit? Natürlich machen wir das. Mannschaftsbilder wird es natürlich auch geben. Die kommen aber erst am Ende, denke ich mal. Wollt ihr jetzt Mannschaftsbilder machen? Ja, dann würde ich sagen, Bonzimmer stellt sich auf langsam und wir legen los. Finn, du kennst den Song, ne? Es dauert nicht mehr lange. Alle werden jetzt gerade...
2: Nein, sag nein.
1: Man hört schon, es geht richtig ab. 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Oh Mann. Warte! Und es geht jetzt los mit dem allerersten Team. Und zwar der Leistungsnachwuchs V3 wird sich jetzt nun auf das Feld bewegen. Ja. Rein. Sind alle bereit? Ich glaube schon.
3: Blau.
1: Okay. Stellt euch alle auf! Alle aufstellen! Stellt euch perfekt auf! Der Bruckler FM, wir legen los. Alle stellen sich auf jetzt. Die Trainer werden uns gerade nochmal schöne Grüße wünschen. Und wir wollen eigentlich aufs Feld. Meine Güte, geht das langsam lange her. Freunde, können wir loslegen? Bonzimmer! Okay, 3, 2, 1.

Und damit herzlich willkommen hier auf BFM mit dem allerersten Freundschaftsspiel Bonzimmer gegen den Leistungsnachwuchs V3. Und jetzt Brust raus! Wir legen langsam los. Die Spieler werden jetzt anfangen, sich abzuklatschen. Das wird natürlich hier kommentiert heute. Von mir, Emil Wagner. Der Trainer ist natürlich auch am Start. Aaron Herrenkent wird auch später noch zu hören sein. Für Videos verfügbar dann auch noch Carla Hock und Annika Lemmler.

0: Es geht los mit dem Spiel. Und deswegen werden wir jetzt auch hundertprozentig kommentieren. Okay, Freunde. Es hat angefangen, die erste Minute hat begonnen. Der Proclair FM hier live vom Feld. Wir sehen hier den ersten Pass von dem Nachwuchs der V3. Ja, ihr hört nichts. Auf jeden Fall ist das jetzt schon der Ball Zen am Tor. Adbin hat gut den Ball gehalten. Es ist auf jeden Fall sehr fatal hier gerade, was passiert. Okay, als erste Ecke. Yoshi am Ball. Ichiro im Angriff.
1: Sehr gut, Ichiro.
0: Ichiro sehr gut im Angriff. Es geht weiter. Finn Melvin Schneider. Oh, Finn hält.
1: Das ist mein Cousin, ne?
0: Ja, mein Cousin ist das. Okay. Okay. Es geht weiter. Liam, nein, Finn hält den Ball. Es ist einfach sofort ein Torwart zu Torwart gewesen. Okay, Finn Melvin Schneider jetzt auch dran. Okay. Yoshi, na, Ballverlust. Jetzt. Okay, Adbin am Ball, der Torwart. Mit dem wunderbaren Volleyball-Trick. Es ist noch kein Hydration Break, Leute. Okay. Ja, wir machen weiter. Jetzt Finn Melvin Schneider in Richtung Adbin. Aber Adbin ist natürlich sein Teammate. Oh, okay. Bisher noch alles ausgeglichen. Man hat tatsächlich eher den Bonkzimmer im Visier als den V3. Sieht aber auch sehr böse aus. Finn wirft den Ball. Und zwar zu Jan. Jan hat auf jeden Fall jetzt eine Eckensituation. Ecke für Jan. Ichiro greift an. Adbin geht rein. Und wir haben noch eine Ecke. Jetzt Ichiro wieder am Ball. Zurück.
1: Einfach nach vorne.
0: Okay. Oh, Fabian Cusano. Ja, das ist Italiener. Cusano, Fabian, auch natürlich ganz stark mit am Start. Oh ja. Hier geht's gleich los. Adbin hält den Ball. Finn hält den Ball. Okay, es ist sehr spannend jetzt gerade, auch ohne Hintergrundmusik hier auf der Proclair FM. Man hört hier wunderbar gerade, was passiert. Jetzt Ballabtausch. Unser Oscar schießt in, ich weiß nicht mal, wie der heißt. Jetzt geht es zu Yoshi. Yoshi hat Ball und ist nichts passiert. Jetzt Jan Dötsch, schlechte Annahme, war keine Annahme. Finn Melvin Schneider geht in Richtung des Tors von V3. Der Schiedsrichter hat den Ball berührt, auch sehr interessant. Noah Lindner. Der Schiedsrichter steht auch einfach in der Ecke, der guckt sehr gut zu, muss man sagen. Okay, Finn Melvin Schneider, Fabian Cusano, Liam! Oh nein, das wird gehalten, immer noch nichts. Oh, und da hat der Torwart den Ball wieder. Okay, der Torwart von Bonkzimmer ist abgelenkt, ruft lieber Goretzka in meine Richtung. Okay, es geht weiter. Jetzt, oh, das war knapp, Adbin hat den Ball gehalten. Okay, wir machen weiter. Oh, hier geht's weiter. Das wäre fast ein Eigentor geworden. Vor allem hier ist gerade ein Spieler gegen vier Bonkzimmer. Aber trotzdem ist Jan sehr, sehr stark. Oh, sehr guter Ball von Melvin Schneider. Jetzt Cusano am Ball, aber Cusano wieder zu Melvin.
1: Nicht schlimm, ich habe auch nur vier Sterne.
0: Schneider den Ball. Oh, guter Schuss von Schneider in Richtung des Tors. Jetzt Theis, oh ja. Wir machen weiter. Wir machen gleich mal Hydration Break, würde ich sagen. So, Kamiya hat den Ball. Oh, und Annahme von Jan. Jetzt geht's wieder zurück. Yoshi am Ball. Adbin abgewehrt. Schon wieder. Noch kein Tor passiert. Richtig langweilig gerade. Muss man so sagen. Spaß. Leute. Ah, ein bisschen geht's noch. Hier wird schon nach der ersten Hydration Break gefordert, obwohl das Spiel ja gerade mal ein paar Minuten an ist. Ist irgendwie interessant. Anpfiff war auch ein bisschen verfrüht, muss ich sagen. Ja, so sieht's aus. Okay, Oscar mit Angriff. Sieht aber nicht so gut aus gerade. Ichiro und Jan wieder im Einzelkampf, die beiden. Und Theis wehrt den Ball von Jan ab. Jetzt, wir haben wieder eine relativ gute Situation. Liam wird komplett abgewehrt. Liam, der Starspieler von Bonkzimmer, natürlich auch der Captain, muss man sagen, hat heute auch eine GoPro an. Das heißt, wenn ihr Videomaterial haben wollt, schicke ich später auf der Proclair FM. Auf jeden Fall fliegt mir jetzt gerade eine Wespe ins Gesicht. Bruder. Ich hab ja nicht mal einen Punkt. Und wer ist der richtige Spieler? Und ich bin wieder da. Die Bierwärme. Oh. Warte mal. Das sieht ganz gut aus. Finn, der Torwart, auch unser Sportredakteur hier auf der Procler FM, der hat gerade tatsächlich, der sieht nicht so gut aus. Oh. Ja, okay, ganz schön knapp. Jan Dötsch hat den Ball vom Tor entfernt, obwohl eigentlich Finn dafür verantwortlich ist. Schon sehr interessant. Wir machen weiter. Okay. Keiner in der rechten Ecke, wo nur der Schiedsrichter steht. Er ist unparteiisch, kommt eigentlich aus dem Bonkzimmer-Repertoire, ist aber sehr, sehr unparteiisch, muss man dazu sagen. Liam hat Oskar gerade den Ball sowas von entwendet. Cusano wird wieder zurück, aber der war nicht drin tatsächlich. Immer noch nicht drin, der Ball. Wir haben noch kein Tor, hier wird noch nichts gemacht. Aber es sieht sehr danach aus, als würde das erste Tor an das Bonkzimmer gehen. Das wird auf jeden Fall sehr interessant. Denn momentan ist irgendwie Ballkontakt eher bei Bonkzimmer als bei den Kollegen der Leistungsnachwuchs V3. Liam hat den Kopfball verfehlt, das war sehr, sehr stark. Okay, ich dachte gerade kurz, Jan Dötsch hätte den Ball gefangen, aber es war doch der Torwart Finn. Sehr, sehr stark. Eigentlich sollte Nils das machen. Nils heute dann doch leider verunglückt. Also er kann einfach nicht. Genauso wie Paul Daniel Reinemann, der wäre auch normalerweise mit dabei gewesen. Ja, wir spielen hier ein klassisches... warte mal ganz kurz. Hier geht's weiter. Und Yoshi... Ah, schade. Yoshi ist auch von der Starspieler tatsächlich von V3. Da wäre natürlich auch noch, erwarte ich tatsächlich auch noch ein bisschen was, weil Yoshi auch sehr, sehr gut spielt. Sehr, sehr gut spielt. Aber die haben einfach nicht mit mir geredet. Oh, jetzt hier wird schon rumgeschrien von unserem Torwart. Das ist wie ein Kreisligaspiel. Das ist auch ein Kreisligaspiel, das muss man dazu sagen. Ja, Ichiro am Ball. Jetzt wieder Finn Melvin Schneider. Theis hat die Annahme verkackt. Egal. Er sieht immer noch sehr, sehr gut all in all aus. Der gute Versuch von Theis auf Torschuss war aber dann doch daneben. Jetzt Liam wieder, der Captain, und ganz schön knapp. Es ist immer noch das. Also eigentlich muss der Schiri jetzt auch mal ein bisschen was callen. Das ist natürlich auch sehr interessant jetzt. Was hier? Jetzt haben wir, keine Ahnung, was das jetzt für eine Situation hier ist. Also interessant. Wir machen weiter. Jetzt Oscar. Man hört im Hintergrund natürlich noch den Schiedsrichter, den Trainer von Bonkzimmer reden, Aaron Herrenkind, auch später nochmal in der Analyse mit dabei. Oh, das war das erste.

Okay, erstes Tor fürs Bonkzimmer. 0-1, beziehungsweise 1-0 für unser wunderbares Team. Oh mein Gott, gut, dass hier ein Netz ist, sonst hätte ich den Ball abbekommen. Das wäre natürlich auch nicht so toll. Hier der Moderator muss natürlich bestehen bleiben. Der Proclair FM, wir sind weiter im Spiel. Es steht 1-0 fürs Bonkzimmer. Sieht aber sehr danach aus, als würde hier gleich das nächste Tor fallen. Mal gucken, wir werden sehen. Jetzt Cusano am Ball, Cusano und Theis. Sehr guter Torschuss, aber es war es nicht. Wir machen weiter. Oh, jetzt wird's, beziehungsweise Finn Mervid Schneider mit dem Wirtstrikot. Dann Theis und Cusano. Wird da gleich das nächste Tor fürs Bonkzimmer fallen? Das werden wir sehen, das wird sehr interessant. Noch nicht. Ja, wir machen Yoshi mit dabei. Wir gehen weiter rein. Wir haben Finn Melvin Schneider, der jetzt auf Liam passt. Momentan Finn noch nicht. Oh, ganz schön knapp. Aber Finn Joachim hat das Tor abgewehrt. Es wäre fast ein 2-0 geworden. Es wird langsam Zeit, dass V3 auch mal den Ausgleich schafft. Mal gucken, ob das kommt noch. Mittlerweile Theis jetzt am Ball. Theis geht in Richtung des Tores, aber kriegt... das geht aber nicht crazy. Jetzt... Also hier wird auf jeden Fall hin und her gepasst. Das ist auf jeden Fall sehr interessant. Oh, Liam, das wäre tatsächlich ein schönes Tor geworden, aber leider nicht. Mal gucken, wir gehen weiter. Liam, der Kapitän, wieder am Ball. Hier wird sich schon beschwert angeblich. Der Torwart von V3 beleidigt schon seinen eigenen Mitspieler. Cusano in Richtung des Torwarts von Bonkzimmer. Adbin hat den Ball. So. Oh, jetzt geht's in die Richtung. Jetzt geht's gut in die Richtung. Man muss dazu sagen, der Torwart von Bonkzimmer ist nicht eingespielt. Außerdem, was wird denn hier jetzt gerufen? Der Trainer ist wieder am Start. Und Yoshi hat den Ball nicht angenommen. Wir werden sehen. Es geht weiter. Wann ist eigentlich Hydration Break? Oder Dehydration Break bei uns auch. Man weiß es nicht. Vielleicht wird hier noch was getrunken in der Hydration Break, was ein bisschen den Bierfluss beeinträchtigen kann, wenn man sich überlegt, wie viel Alkohol in dem Bier drin ist. Aber wir haben ein schönes Königsbacher, natürlich auch nicht gesponsert. Keine Werbung, nur der Proclair FM ist der einzige Sponsor von diesem Spiel hier. Wir machen weiter. Jetzt, jetzt Yoshi alleine. Oh, das war knapp. Aber ein guter Angriff, auf jeden Fall. Adbin hat auf jeden Fall gezittert, das hat man gemerkt. Oh, da gab es jetzt gerade einen Pfiff. Der Torwart musste einspielen. Ball in die Eier. Ach du Scheiße. Habe ich dafür einen passenden Ton irgendwie? Ist Hydration Break? Anscheinend ist Hydration Break. Wir machen gleich weiter mit dem Spiel und gehen nochmal in die ganz kleine Analyse. Jetzt für dich Rance Joy und Riptide auf VBFM.

0: Shakira und Burna Boy mit Die Die. Wir sind gerade in der Hydration Break. Gleich geht es weiter. Und man muss auf jeden Fall sagen, die nächste Stunde wird jetzt 15 Minuten abgezählt. Ich habe gerade neben mir sitzen den Kapitän vom Bonkzimmer, den Liam. Hallo.
1: Yo, yo, yo.
2: Mach mich mal auf laut, also dass man mich auf der Box hört.
0: Dass du dich auch auf der Box hörst, dann hört man dich im Radio auf Doppel, egal. Okay.
1: Meine Damen und Herren, wie lange haben wir noch?
0: Wir haben jetzt gleich, Hydration Break ist vorbei.
1: So, Hydration Break ist gleich vorbei. Ich würde jeden bitten, sich fertig zu machen.
0: Das war der Torwart, der möchte weiterspielen. Der hat natürlich gleich in der Halbzeitpause richtig krasse Analysen von unserem Trainer. Auf jeden Fall ist es 18.15 Uhr. Ich würde sagen, Leute, langsam geht es weiter, oder?
3: Ich muss einmal kurz Stein. Noah!
0: Anscheinend wird jetzt weiter gepfiffen. Und Noah Lindner, der Trainer, hat gerade weiter gepfiffen. Wir gehen jetzt in die nächste Runde. Diesmal wird Zeit gestoppt. Ich werde auch quasi darauf hinweisen, dass hier noch was zu tun ist. Denn wir haben gerade eben ein bisschen überzogen. Jetzt gibt es wieder 15 Minuten Gameplay. Danach die Halbzeitpause. Und dann gehen wir in die zweite Halbzeit hier auf der mit dem ersten FC Bonkzimmer und der Leistungsnachwuchs V3.
2: Das ist richtig krass.
0: Was ist los? Ihr habt keine Hymne. Achso, kommt gleich erst. Die kommt gleich noch. Ja, klar, ich eine. Du wirst es sehen. Ihr müsst jetzt ein Tor schießen, wenn ihr eure Hymne hören wollt. Ja, hier wird nämlich schon nach der Hymne von V3 gefragt. Bisher haben wir ein Tor, steht 1:0 für den FC Bonkzimmer. Und ich würde sagen, es geht langsam wieder los. Die Spieler sollten sich jetzt langsam mal wieder auf das Feld begeben. Admin, es geht weiter. Wir gehen rein. Noah Lindner betritt auch das Feld. Es sind alle wieder im Cage drin. Und ich würde sagen, es geht jetzt langsam weiter hier mit dem Spiel. Erster FC Bonkzimmer gegen den Leistungsnachwuchs V3. Und zwar nach der Hydration Break, den zweiten Teil der ersten Halbzeitpause. Hier wird ein bisschen viel Pause gemacht, aber es macht Sinn, denn es ist auch schon ganz schön warm hier auf dem Feld. Vor allen Dingen in dem Cage staut sich die Luft, gerade laut Eigenaussage von Jan Dötsch aus dem Leistungsnachwuchs V3. Wir warten auf den Moment, wo es weitergeht. Schon wieder werde ich von der Wespe angegriffen, aber das ist nicht so schlimm hier draußen. Applaus für den Schiri, anscheinend. Den haue ich auch nochmal kurz los. Und ja. Ich glaube, es sollte langsam weitergehen. Die Musik bleibt jetzt auf jeden Fall aus. Wir gehen wieder rein in die Kommentare.
4: Mach und
0: es ist Anpfiff. Wir machen weiter. Der Ball wird schon geschossen, obwohl die Hälfte noch nicht steht. Es steht keiner beim Leistungsnachwuchs V3 im Tor, soweit ich das jetzt gerade so mitbekommen habe. Das sollte auf jeden Fall schleunigst geändert werden, weil sonst wird hier noch richtig schön was, Tore gemacht. Und das wollen wir natürlich nicht. Wir wollen ja ein ausgeglichenes Spiel. Es ist ja auch ein Freundschaftsspiel heute hier auf die BFM. So. Noah Theis hat den Ball. Jetzt geht es weiter. Zweierangriff. Zwei gegen den Teamkapitän vom Bonkzimmer, Liam. Jetzt geht der Ball weiter an den V3-Spieler, dessen Namen ich immer noch nicht gecheckt habe. Es tut mir leid. Ich muss gleich mal nachfragen in der Halbzeitpause, damit wir das gleich sagen können. Oh, der Ball geht gerade gefährlich in die Richtung vom Bonkzimmer. Man hört schon den Trainer. Der ruft, geh mal weg. Und da ist das nächste.

0: Ja, das ist das 2:0 von Bonkzimmer. Wir haben den Trainer am Start. Was haben Sie dazu zu sagen, dass hier so gut gespielt wird?
1: Oh, erstmal direkt kam so ein Weitschuss auf den Admin, den hat er gut gehalten. Das habe ich in der dritten Klasse nicht gemacht. Aber es war ein sehr schöner Schuss von Finn. Also war auch komplett frei. Da würde ich mal sagen, war ein Fehler. Ja, und gerne mehr. Gerne mehr. Also schon einer der Highlights. Ab jetzt. Bis jetzt.
0: Ja, bis jetzt. 2:0. Ich bleibe natürlich unparteiisch, denn ich bin für beide Teams. Aber momentan sieht es sehr gut aus für den ersten FC Bonkzimmer. Das muss man dazu sagen. Oh, jetzt Jan am Ball und es geht in Richtung Admin. Admin hat aber den Ball wieder gehalten. Es läuft sehr, sehr gut momentan. Momentan, das Spiel ist erst seit einer Minute drin. Es fühlt sich so an, als wären schon 3 Minuten vergangen, aber laut Anzeige sind es erst 1 Minute. Das ist interessant. Oh, da wäre fast das nächste Tor für den FC Bonkzimmer entstanden. Es geht richtig. Der Torwart rennt. Der Torwart geht in Richtung. Oh, Finn Joachim ist gerade aus dem Tor gerannt bis zum anderen Tor. Hätte fast das Tor getroffen, aber das war es leider nicht. Ich habe irgendwie das Gefühl, dass Finn Joachim momentan nicht so zufrieden mit der Leistung des Leistungsnachwuchses ist. Vielleicht muss da gleich in der Halbzeitpause noch eine Nachbesprechung her. Ich weiß auch gar nicht, wer von den Captain ist. Ich denke mal Yoshi oder Finn. Ganz genau weiß ich es aber nicht. Bin ich nicht so gut informiert, bin ich ein schlechter Moderator. Muss man leider dazu sagen, kann man nicht ändern. Ja, 18.20 Uhr haben wir mittlerweile. Wir gucken mal, wie es weitergeht. Ich hoffe, dass auch hier mein Setup nicht den Geist aufgibt. Momentan ist ja noch alles gut. Oh, ich könnte mal nachfragen. Hier ist auf jeden Fall einer, dem das Grundstück gehört. Vielleicht hat er ja eine Steckdosenanbindung für mich. Dann wäre alles super, denn das ist das einzige Problem, was wir heute noch haben. Dass ich ein bisschen Angst habe, dass das hier heute nicht so klappt mit dem, wie sagt man? Mit dem Strom, denn hier ist weit und breit kein Strom auf dem Feld. Also doch, aber wir kommen da nicht so gut dran. Oh, Cusano hat den Ball wieder Jan entnommen. Jetzt hat wieder Finn Melvin, natürlich auch Mannschaftsspieler bei Arenberg, ist am Ball. Noah Theiss in Richtung Finns und da ist das nächste.

0: Wohnzimmer.
1: Ja, Wohnzimmer. Checkst du?
0: Ah, ja.
1: Unser Trainer hat gerade die Torhymne verstanden. Das ist auch sehr cool.
0: Ja, ich bin schon nicht im Verein. Ne?
1: Ja, das stimmt. Er ist ganz neu. Der neue Trainer. Ist das das nächste?
0: Hey, noch einer.

0: Ja, oh mein Gott. Man merkt auf jeden Fall, hier wird. Die wollen unbedingt ihre Torhymne hören, ne? Das ist, glaube ich, das gerade. Es ist ja ein Freundschaftsspiel. Es geht ja hier nicht so um Mutter Ehre. Aber auf jeden Fall will Finn noch seine Torhymne hören. Es ist aber bisher viermal die Torhymne vom Bonkzimmer gefallen. Aber der Leistungsnachwuchs V3 auch noch nicht. Oh, sehr, sehr schön. Es geht weiter. Es sieht sehr gefährlich aus. Und der Ball ist im Aus. Das hatten wir heute noch gar nicht. Sie haben es geschafft, über den Cage zu werfen. Wir sind 4 Minuten in. Ich habe das Gefühl, hier wird gehofft, dass hier eine Hydration Break wieder entsteht. Aber so ist es nicht. Denn, ja, wäre schon natürlich ein bisschen blöd, ne? Der Ball wurde gerade einfach über den Cage gejietet. Ihr müsst euch vorstellen, das ist hier so ein Cage-Soccer. Das ist alles eigentlich gut abgehört. Oh ja, ja, die beiden Captains rangeln sich. Und zwar Liam und Finn Joachim. Hier wird ein bisschen gefightet. Oh Gott, hier geht es wieder weiter. Irgendwann geisteskrank. Jetzt gibt es Einwurf für den Leistungsnachwuchs V3.
1: Ja, ich habe eine Wespe gerade gejagt, deswegen.
0: Ach so, okay, ja, da hat mich auch tatsächlich. Wespen sind hier auch vorhanden und auch ein bisschen aggressiv, muss man dazu sagen.
1: Ja, in Osterspeich
0: gibt es auch Wespen, das muss man, ja.
1: Schön, genau. Renn, Noah, komm!
0: Thais.
1: Wow! Wow! Ah,
0: und der Ball wird gehalten von Finn Joachim.
1: Oh, fuck.
0: Jetzt filmen wir mit Schneider.
1: Schieß, Junge, schieß!
0: Man merkt, langsam ist die Motivation ein bisschen raus bei Finn Joachim. Vielleicht sollte er bald die Position wechseln. Aber Yoshi, ich will jetzt auch mal ein Tor von V3 sehen, weil, ganz ehrlich, das sieht gar nicht mal so schlecht gerade aus. Gerade sieht es gar nicht mal so schlecht aus. Natürlich haben wir Paul und Nils heute nicht am Start. Das ist echt schade. Und man merkt schon, dass der Bonkzimmer-Verein auf jeden Fall richtig stark getrainiert hat und der V3 eher nicht. Aber man muss dazu sagen, Bonkzimmer hat auch mehr Zeit in der Freizeit. V3 sind ja Businessmänner. Die machen ihr eigenes Business schon. Und die waren letztens im Betriebsurlaub. Haben sie hoffentlich genossen. Oh, das war eine Foulsituation. Eine Foulsituation. Finn Joachim hat Liam Schwarz, den Captain von Bonkzimmer, gegen die Wand gehauen. Aber anscheinend wurde das nicht abgepfiffen. Der Schiri hat es einfach mal übersehen.
1: Ich will nicht im Tor stehen.
0: Ach, eine Fliege.
1: Mal okay, sehr gut. Komm nach hinten.
0: Auch sehr, sehr gut.
1: Oder nevermind, bleib vorne, komm.
0: Man hört, der Trainer ist auch sehr mit dabei. Oh, sehr, sehr gute Parade von Finn. Er hat auf jeden Fall den Torschuss von Finn Melvin Schneider sehr gut abgewehrt. Also da auf jeden Fall Chapeau an den Torwart von V3, Finn Joachim. Wirklich, der spielt da einen auf. Der Ball ist wieder im Feld. Jetzt langsam geht's los. Es gibt, ich glaube, Einwurf. 4-0! Da steht 4-0 für den ersten FC Bonkzimmer. Und da wäre fast das nächste Tor gefallen. Und das war geisteskrank knapp.
1: Sehr schön, nach hinten, komm! Noah, hast du, Digga, Noah?
0: Oh, Jan Dötsch. Und das ist das erste Tor für dich.
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0: Da ist das 4-1. Das erste Tor für V3 ist gefallen. Und Finn freut sich über die Torhymne.
1: Macht euch weit. Steht nicht so weit vor, macht euch einfach weit.
0: Es steht 4-1. Das erste Tor für V3 war eine sehr, sehr schöne Nummer. Admin hat mal ganz kurz nicht aufgepasst. Problem ist, es gibt keinen Trainer von V3. Man hört nur den Trainer von Bonkzimmer, weil es doch der einzige Trainer ist, der hier auf dem Feld steht, beziehungsweise neben dem Feld, neben mir.
1: Deck den Yoshi. Sehr schön.
0: Okay, Finn wieder am Ball. Weitstoß von Finn. Oh, das war nicht so gut. Hier werden Memes rausgehauen, geisteskrank. Was ist jetzt hier? Okay, Admin.
1: Der Finn hat Hand vorm Mund.
0: Der Finn hat Hand vorm Mund, ja genau. Und zwar der Finn Joachim, nicht der Finn Melvin Schneider.
1: Dass er uns beleidigt hat. Vorsicht, Admin.
0: Man hat auch gehört, er hat beleidigt. Mal gucken, ob das später noch zum Ausschluss führt. Eher nicht. Wir sind ja hier bei einem Freundschaftsspiel. Außerdem Kreisliga, wenn schon. Da darf man alles machen. Und es geht weiter. Jetzt haben wir den Liam. Oh, Theis und Jan haben eine Kollision. Es war auch kein Foul. Bonk hat trotz. Noah hat natürlich abgepfiffen.
3: Ach so, ist der Schiri parteiisch.
0: Der Schiri ist natürlich nicht parteiisch. Der Schiri versucht sein Bestes, nicht parteiisch zu sein.
3: Oh,
0: jetzt gab es eine kahle Schwalbe.
3: Ach du Scheiße.
0: Man merkt schon, hier wird auf jeden Fall. Oh, der Ball wurde einfach in die Höhe geworfen und einfach aus dem Feld raus.
3: Guter Einsatz.
0: Junge, das war's nicht.
1: Spielzeit, streckt euch, macht euch weit, aber ihr müsst auch nach hinten kommen.
0: Hier geht's richtig ab. Geisteskrank ist das hier. 4-1 für Bonkzimmer. 187 auch natürlich schön, die Straßenbande nochmal mentioned, aber man meinte 457. Das ist natürlich was anderes. Hier. Nee, Digga, nee.
3: Mal was aber loben.
0: Okay, der Trainer.
3: Oh mein Gott, aber tut mir leid, kurz muss ich mal nochmal diese Szene wiederholen. Also Fabian, er ist ja so gut am Ball.
0: Oh,
3: also,
0: der Torwart wieder im Game.
3: Der Torwart ist wieder ganz
0: Finn gegen Finn, Finn gegen Finn.
3: Tor zustellen. Fabian, wow! Wow, MVP!
0: Kusano hat den Ball abgewehrt. Hier ist es gerade sehr, sehr spannend, muss man dazu sagen, wenn ihr das sehen könntet.
3: Ich will einfach mal einen Moment haben. Sehr schön, Finn! Ich will einfach mal einen Moment haben und unseren Sechser loben, den ich am Anfang gar nicht aufstellen wollte, weil ich nicht wusste, welcher Fabian es genau ist. Und das war jetzt mal ein Schuss, aber Admin musste sich zum Glück nicht strecken. Die Zielgenauigkeit vom V3.
0: Von Yoshi, oder glaube ich.
3: Vom Yoshi, ja. Der steht aber sehr auch vorne. Gut, wie gesagt, aber der Fabian spielt ein Hammerspiel. Ich würde schon jetzt sagen, das ist ein MVP, hat auf jeden Fall ein 9er Rating für ein 10er Rating. Hallo? Komm, Noah, komm zurück! An sich hätte er das pfeifen sollen.
0: Das hätte jetzt wirklich gepfiffen werden sollen. Der Schiri ist auch nicht so ganz eingespielt, würde ich sagen. Weiß auch nicht. Ja, der hat sich die. Ich glaube, der hat sein erstes Fußballspiel, was er schaut. Und die Regeln hat er sich vor 2 Minuten durchgelesen.
3: In 90 Minuten geht das Spiel. Er spielt aber auf Cage Soccer. Ja. Ja, das sind die Regeln. Naja. Aber es ist auf jeden Fall gerade sehr, sehr spannend.
0: Es ist sehr, sehr spannend. Also wir sind in der 11. Minute, noch 4 Minuten, dann ist Halbzeit.
3: Es geht 25 Minuten.
0: Ist ein Tor gefallen? VAR, Schiri, VAR. Nein, noch 2 Minuten. 2 Minuten.
3: War das jetzt ein Tor? War das jetzt ein Tor? Dann musst du deinen Hotkey machen.
0: War das ein Tor?
3: Ja, mach deinen Hotkey.

0: Weiterspielen! Bitte! Schön, Finn, schön,
1: Yoshi,
0: Finn!
1: Yoshi, rein. Und Jan und Yoshi, oh! Warte, hier, lass
0: einfach weg damit. Aber du bist gut am Ball, lass ihn. Oh! Was war das denn? Außenrisspass!
1: Oh, oh, guter ja. Guter Versuch. Zurück, ja.
0: Du hast Zeit. Sehr schön. Ach, der ist so gut. Also,
2: Koblenz.
0: Immer noch? Ich weiß nicht. Nee, eben nicht. Ich habe früher gegen den gespielt.
2: Nee, also der hat vor einem Monat noch gespielt.
1: Okay. Finden wir mit Schein am Ball. Passt zu Ichiro. Passt ins Nichts, aber tatsächlich, Kutano ist wieder sofort am Ball und Admin den Ball auch. Und
0: was ist denn das für ein Wunderkind? Welcher Jahrgang?
1: Welcher? Der Kusano? Der ist Jahrgang 09, soweit
0: schön
1: ich weiß.
0: Schön pariert, Junge.
1: Er ist Jahrgang...
0: Charlie Kirk in EAFC 26.
1: Der wird dieses Jahr... Nee, oder er wird dieses Jahr 18. Ich weiß es nicht ganz 18. genau. Da wurde was abgepfiffen.
0: Was denn? Ach, und es wurde nichts weggepfiffen. Es wurde,
1: Ach, anscheinend ist Pause, obwohl keine Pause ist. Egal. Anscheinend ist Pause. Ja, Halbzeit, so wie es aussieht gerade, habe ich jetzt nicht so mitbekommen. Laut meiner Analyse gar nicht so gewesen. Aber egal, es ist Halbzeit. Es ist 18.31 Uhr und hier kommt die Foo Fighters mit Avalon. Wir machen natürlich gleich weiter mit dem Programm. Es wird sehr interessant. Man hört schon, hier wird sich bei V3 ganz schön aufgeregt. Wir berichten gleich natürlich von der aktuellen Situation. Bin mal sehr gespannt, was hier zu sagen wurde. Jetzt erstmal die Halbzeit mit ein bisschen Musik und gleich noch den aktuellen Verkehrsmeldungen.

0: Wir gehen in die zweite Halbzeit. Es ist 18.46 Uhr.
1: Was?
0: Jetzt geht es weiter natürlich. Wir sind in der zweiten Halbzeit. Es geht gleich sofort los. Die Spieler haben sich schon auf das Spielfeld begeben. Und nun sind wir auch an dem Punkt, wo die Seiten gewechselt werden. Ja.
2: Alle sind super gehypt.
0: Alle sind super gehypt. Woo! Ja, natürlich, den Kollegen Patrick bin auch mit am Start.
3: Alter!
4: Nimmst du das alles auf, was du hier rein sagst?
0: Nee, das läuft gerade live im Radio. Das hört gerade jeder.
4: Nee, sag, was machst du ehrlich?
0: Nee, das läuft gerade wirklich live im Radio.
4: Aber nicht auf RPA1.
0: Nee, auf der Puppe.
5: Und damit geht es weiter im Spielbankzimmer gegen Fortuna.

0: Dann hört ich jetzt. Hey, hey, hey, ja. Ich habe währenddessen ich diese Ansage gemacht, habe das Mikrofon gestummt, Leute. V3 gewinnt das Spiel, vermutlich nicht mehr. Vermutlich jetzt ein 30-1, weil ein Tor haben wir schon. 30-0 kann es nicht mehr werden. Aber du lässt keine Tore mehr rein, oder Ben? Sag mal kurz fürs Radio.
1: Wieder 8 Leute. Ja, wir haben 8 Leute am Start gerade. Sehr, sehr nice.
2: Ja?
1: Ja. 8 Leute gerade bei die Toten Hosen Tage wie diese. Aber ich kann auch nicht live schauen, weil pro Song Update quasi was ist.
0: Finde ich Ichiro.
1: Ichiro ist auf dem Feld und ich das. Ja, auf jeden Fall.
0: Was hat ihr bitte für ein Equipment an und spielt so? Halt die Fresse, du bist nicht besser.
1: Jetzt ist die GoPro übrigens nicht mehr bei Liam und auch nicht mehr bei Kusano, sondern die GoPro ist nun am Körper von Ichiro Kamiya. Die GoPro-Aufnahmen werden später dann auch noch auf unserer Website natürlich released. Anscheinend fehlt hier noch einer. Jan Dötsch ist noch neben mir, anstatt auf dem Feld. Aber läuft alles gut.
3: Ja, Mann!
1: Ja, es geht geisteskrank weiter hier. Boah.
4: Man sieht hier aber nicht so gut, ehrlich gesagt.
1: Ja, deswegen stehe ich auch die ganze Zeit. Hier werden schon die Jubelgeschreie gemacht, der Trainer.
5: Weißt du,
1: ob wir jetzt
5: doch nicht fahren?
4: Ja.
1: Wir fahren nicht. Wir fahren nicht. Weil okay. Es jetzt weitergeht hier mit dem Spiel.
5: Schlecht ohne Fahrer.
1: Ja, bin ja ich leider. Aber ich muss ja hier zum Moderieren, Leute. Auf jeden Fall wird hier jetzt schon. Man hört hier die V3 die Verteilscheibe. Ich glaube, die V3 Rufe mit am Start. Der Trainer wird vom Feld geworfen, quasi. Er wird getragen und zwar von Finn Joachim höchstpersönlich. Junge, wie war das Erlebnis gerade?
6: Also die haben schon eingeschüchtert, aber der Finn Joachim, das ist der Beste. Also ich würde sagen, wenn es ein Cousin ist, dann ist es eher, wenn ich Emil wäre.
1: Junge, wirklich, das ist mein Cousin und deswegen geht es auch jetzt gleich weiter. 18:49 und wir sehen schon, der Ball ist in der Mitte. Bedeutet, und da ist der Anpfiff und jetzt geht es weiter. Wir sehen, der Ball liegt momentan bei Finn. Wir haben tatsächlich einen Torwartwechsel, sorry. Und zwar ist jetzt der liebe Ben im Tor und Finn spielt mit. Wir sehen schon Finn Melvin Schneider jetzt gerade mit Ballkontakt.
4: So ein roter Kopf.
1: FMS hat einen roten Kopf, aber da drinnen ist es auch einfach unheimlich warm. Der Ball geht an Kusano. Kusano macht, versucht ein Tor zu schießen. Mut gehalten von Ben, das muss man dazu sagen.
4: Ey, wir sind doch hier für unsere Leute, Emil.
1: Ich bin komplett neutral. Auf jeden Fall. Oh, aber guter Einsatz. Liam legt sich hin und macht eine Rolle. Ich will auch später noch den Freistoß sehen, Kollege. Den hat er nämlich unbedingt haben wollen. Und den hat er auch sehr geübt. Na, den will er üben. Also er hat sich sehr gut vorbereitet. Vielleicht kommt es ja später zu der Situation. Mal gucken. Noah Theiss mit der 11. Jetzt hier in Richtung des Tors. Hinten drauf. Und da ist er.

0: gut, Finn ist im Game und schon sieht man, hier wird ein bisschen Luft bzw. Wind in dieses Game gebracht. Es wird ein bisschen interessanter, vor allen Dingen, weil jetzt auch mal die andere Mannschaft was schießt. Handball wird hier vorgeworfen. Handball? Warum auch immer. Ich weiß es nicht, ich habe es nicht mitbekommen. Auf jeden Fall hat Joachim. Und der Ball ist wieder überm Cage. Eigentlich bräuchte ich dafür auch einen Sound, aber den habe ich jetzt nicht vorbereitet.
1: Der ganze Tisch wackelt. Merkst du das? Ach nee, bitte. Guck mal, das wackelt.
0: Nee, unser Sendetisch wackelt tatsächlich zum Glück nicht. Das muss man dazu sagen. Oh, okay, der Trainer.
1: Längere Auszeit, weil Ball ist.
0: Ball ist wieder drin und der Trainer, anstatt ihn einfach hochzuwerfen, wirft er ihn gegen das Netz. Man muss auch erstmal schaffen, sag ich dir so, wie es ist. Mal gucken, ob um 19 Uhr die Nachrichten kommen. Ich habe immer noch irgendwie anscheinend den Timer anbrechen. Ja, das Spiel geht übrigens auch weiter. Ich werde auch mal ganz kurz nochmal eine Durchsage pullen. Leute! Weiterspielen! Und ja, und der erste Kopfball, der kommt, ist auch schon wieder überm Tor. Da wird an der Stelle auch mal kurz, ich hau jetzt keinen Song raus. Ich könnte jetzt hier noch einen Song raushauen, mache ich jetzt am bestenfalls mal nicht. Oh, einer ist sehr, sehr sauer. Habe ich hier noch irgendwas Schönes am Start?
2: Emil, hörst du mich?
0: Ja, ich höre dich.
1: Patrick! Hi, Paddy.
0: Er steht gerade 6 zu 2.
2: Ja, sehr gut. So muss das.
1: Ja.
2: Ich war gerade am Essen. Die Leute, die mein Zimmer sind, haben die Schlüsselkarte verloren. Das muss ich neu machen.
1: Scheiße.
0: Okay. Warum? Also das ist krass. Okay, Leute, das hört man auch gerade im Radio alles, aber das ist ja nicht so schlimm. Natürlich hört man das im Radio.
1: Patrick,
0: man hört dich im Radio gerade. Also so ganz leise.
1: Das bist du dir

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1: Im Studio Holger Dilk, schönen guten Abend. Die ersten Bundesländer ziehen Konsequenzen aus dem Niedrigwasser in den Flüssen. Rheinland-Pfalz und das Saarland lockern das Lkw-Fahrverbot für Sonn- und Feiertage. Tom Husse.
2: Die Regelung tritt schon jetzt am Wochenende in Kraft und soll bis spätestens Ende September laufen, heißt es aus den jeweiligen Verkehrsministerien. Mit der Maßnahme sollen Unternehmen unterstützt werden, die bei ihren Transporten wegen der niedrigen Pegel vom Wasser auf die Straße oder Schiene ausweichen müssen. Ausnahmen vom Sonn- und Feiertagsfahrverbot hatte auch Bundesverkehrsminister Bilger nach der Niedrigwasserkonferenz mit Experten ins Spiel gebracht.
1: Die deutsche Wirtschaft atmet weiter leicht auf. In der Industrie hat die Produktion auch im Juni weiter angezogen. Colin Mock.
3: Damit war es schon der dritte Monat in Folge mit einem leichten Plus. Außerdem haben die deutschen Exporte einen neuen Rekordstand erreicht, heißt es vom Statistischen Bundesamt. Experten sehen einen Lichtblick, weisen aber trotzdem auf die vielen Risiken für den Aufschwung hin. Unter anderem könnte die weitere Entwicklung im Iran-Krieg wieder für einen Tritt auf die Bremse sorgen und auch das aktuelle Niedrigwasser löst bei vielen Unternehmen Probleme aus.
1: Nach der Abnehmspritze kommen voraussichtlich kommenden Monat die Abnehmpillen. Apotheken warnen schon jetzt vor verharmlosenden Online-Angeboten. Die Pillen seien keine Lifestyle-Produkte, sondern hochwirksame Medikamente mit Nebenwirkungen, so die Bundesvereinigung Deutscher Apothekenverbände. Die sogenannten Heimatkennzeichen sind in Deutschland sehr beliebt, das zeigt jetzt eine Studie der Hochschule Heilbronn. Seit 2012 wurden mehr als 300 alte Kennzeichen für kleinere Kreise und Städte reaktiviert und über 7 Millionen Fahrzeuge und Anhänger damit zugelassen. Am beliebtesten ist MO für Mörs. Meta bekommt in den USA die nächste saftige Strafe aufgebrummt. Der Facebook- und Insta-Konzern muss rund 500 Millionen Euro zahlen, weil er laut Gericht im Bundesstaat New Mexico zu wenig für den Schutz von Kindern tut. Meta kündigte Berufung an. Die Krisensitzung nach dem Scheitern seiner WM-Investorenpläne hat für FIFA-Präsident Infantino nur teilweise den gewünschten Effekt gebracht. Der norwegische Fußballverband fordert offiziell seinen Rücktritt, auch die Spielergewerkschaft FIFPro und weiter die UEFA stellen sich offen gegen ihn.
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4: mit KI-Support. Viele Wolken gibt es im Norden, dazu kann ab und zu ein leichter Schauer runterkommen, sonst bleibt es meist trocken. In der Nacht ist es oft klar und die Tiefstwerte liegen zwischen 15 und 7 Grad. Morgen bleibt es überwiegend sonnig und trocken, nur am Alpenrand sind vereinzelt Schauer möglich, dazu werden es bis zu 33 Grad.
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1: Im Studio Holger Dilk, schönen guten Abend. Die ersten Bundesländer ziehen Konsequenzen aus dem Niedrigwasser in den Flüssen. Rheinland-Pfalz und das Saarland lockern das Lkw-Fahrverbot für Sonn- und Feiertage. Tom Husse.
2: Die Regelung tritt schon jetzt am Wochenende in Kraft und soll bis spätestens Ende September laufen, heißt es aus den jeweiligen Verkehrsministerien. Mit der Maßnahme sollen Unternehmen unterstützt werden, die bei ihren Transporten wegen der niedrigen Pegel vom Wasser auf die Straße oder Schiene ausweichen müssen. Ausnahmen vom Sonn- und Feiertagsfahrverbot hatte auch Bundesverkehrsminister Bilger nach der Niedrigwasserkonferenz mit Experten ins Spiel gebracht.
1: Die deutsche Wirtschaft atmet weiter leicht auf. In der Industrie hat die Produktion auch im Juni weiter angezogen. Colin Mock.
3: Damit war es schon der dritte Monat in Folge mit einem leichten Plus. Außerdem haben die deutschen Exporte einen neuen Rekordstand erreicht, heißt es vom Statistischen Bundesamt. Experten sehen einen Lichtblick, weisen aber trotzdem auf die vielen Risiken für den Aufschwung hin. Unter anderem könnte die weitere Entwicklung im Iran-Krieg wieder für einen Tritt auf die Bremse sorgen und auch das aktuelle Niedrigwasser löst bei vielen Unternehmen Probleme aus.
1: Nach der Abnehmspritze kommen voraussichtlich kommenden Monat die Abnehmpillen. Apotheken warnen schon jetzt vor verharmlosenden Online-Angeboten. Die Pillen seien keine Lifestyle-Produkte, sondern hochwirksame Medikamente mit Nebenwirkungen, so die Bundesvereinigung Deutscher Apothekenverbände. Die sogenannten Heimatkennzeichen sind in Deutschland sehr beliebt, das zeigt jetzt eine Studie der Hochschule Heilbronn. Seit 2012 wurden mehr als 300 alte Kennzeichen für kleinere Kreise und Städte reaktiviert und über 7 Millionen Fahrzeuge und Anhänger damit zugelassen. Am beliebtesten ist MU für Mörs. Macht der Insta- und Facebook-Konzern Meta genug, um Kinder auf seinen Plattformen zu schützen? Ein US-Richter sagt nein. Er hat den Tech-Riesen zu einer 500 Millionen Euro Strafe verdonnert. Insta und Co. sind demnach darauf angelegt, abhängig zu machen. Meta will gegen das Urteil vorgehen.
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4: 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Klar oder nur mit ein paar Wolken ist es heute Nacht und es bleibt trocken. Die Tiefstwerte liegen zwischen 15 und 7 Grad. Morgen geht's dann meist sonnig und trocken weiter. Nur am Alpenrand kann ab und zu Regen dabei sein. Die Höchstwerte liegen bei maximal 33 Grad, im Norden eher bis 27 Grad.
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2: Im Studio Philipp Nützig. Schönen guten Abend. Die ersten Bundesländer ziehen Konsequenzen aus dem Niedrigwasser in den Flüssen. Rheinland-Pfalz und das Saarland lockern das Lkw-Fahrverbot für Sonn- und Feiertage. Mehr von Tom Husse.
3: Die Regelung tritt schon jetzt am Wochenende in Kraft und soll bis spätestens Ende September laufen, heißt es aus den jeweiligen Verkehrsministerien. Mit der Maßnahme sollen Unternehmen unterstützt werden, die bei ihren Transporten wegen der niedrigen Pegel vom Wasser auf die Straße oder Schiene ausweichen müssen. Ausnahmen vom Sonn- und Feiertagsfahrverbot hatte auch Bundesverkehrsminister Bilger nach der Niedrigwasserkonferenz mit Experten ins Spiel gebracht.
2: Die Debatte über eine bessere Drohnenabwehr in Deutschland reißt nicht ab. In NRW gab es jetzt offenbar einen weiteren Vorfall mit den Fluggeräten. Zwei Drohnen sind in der vergangenen Nacht über einem Bundeswehrstandort aufgetaucht. Das berichtet unter anderem die Süddeutsche Zeitung. Auf dem Stützpunkt in Mechernich werden Patriot-Flugabwehrsysteme repariert. Unterdessen laufen die Ermittlungen nach dem Fund der Drohne in Leipzig weiter auf Hochtouren. Die deutsche Wirtschaft atmet wieder leicht auf. In der Industrie hat die Produktion auch im Juni weiter angezogen. Colin Mock mit den Einzelheiten.
4: Damit war es schon der dritte Monat in Folge mit einem leichten Plus. Außerdem haben die deutschen Exporte einen neuen Rekordstand erreicht, heißt es vom Statistischen Bundesamt. Experten sehen einen Lichtblick, weisen aber trotzdem auf die vielen Risiken für den Aufschwung hin. Unter anderem könnte die weitere Entwicklung im Iran-Krieg wieder für einen Tritt auf die Bremse sorgen und auch das aktuelle Niedrigwasser löst bei vielen Unternehmen Probleme aus.
2: Die Weltgesundheitsorganisation drängt wegen der Ebola-Epidemie in der Demokratischen Republik Kongo auf Impfstofftests. Ein gegen eine andere Ebola-Variante zugelassenes Mittel könnte auch jetzt helfen, heißt es von der WHO. Darauf würden erste Ergebnisse hindeuten. Tausende Menschen haben sich bereits infiziert. Die sogenannten Heimatkennzeichen sind in Deutschland sehr beliebt. Das zeigt jetzt eine Studie der Hochschule Heilbronn. Seit 2012 wurden mehr als 300 alte Kennzeichen für kleinere Kreise und Städte reaktiviert und über 7 Millionen Fahrzeuge und Anhänger damit zugelassen. Am beliebtesten ist MO für Moers.
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5: Mit KI-Support. Klar oder nur mit ein paar Wolken ist es heute Nacht und es bleibt trocken, die Tiefstwerte liegen zwischen 15 und 7 Grad. Morgen geht's dann meist sonnig und trocken weiter, nur am Alpenrand kann ab und zu Regen dabei sein. Die Höchstwerte liegen bei maximal 33 Grad, im Norden eher bis 27 Grad.

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2: Im Studio Philipp Nützig. Schönen guten Abend. Die ersten Bundesländer lockern wegen des Niedrigwassers das Sonntagsfahrverbot für Lastwagen. In NRW, Rheinland-Pfalz und im Saarland wird es ab sofort außer Kraft gesetzt. Ausnahmen vom Sonn- und Feiertagsfahrverbot hatte auch Bundesverkehrsminister Bilger nach der Niedrigwasserkonferenz mit Experten ins Spiel gebracht. So sollen Unternehmen unterstützt werden, die bei ihren Transporten wegen der niedrigen Pegel vom Wasser auf die Straße ausweichen müssen. Es hat offenbar schon wieder einen Vorfall mit Drohnen in Deutschland gegeben. Wie unter anderem die Süddeutsche Zeitung berichtet, sind zwei Drohnen über einem Bundeswehrstandort in NRW gekreist. Unterdessen laufen die Ermittlungen zum Drohnenvorfall am Leipziger Flughafen auf Hochtouren und es wird weiter über eine bessere Drohnenabwehr diskutiert. Der Chef der Münchner Sicherheitskonferenz, Wolfgang Ischinger, sagt bei Phoenix:
3: Es gibt die Möglichkeit, solche Drohnen zu bekämpfen. Es muss eben geklärt sein, wer darf das, wer kann das und wer koordiniert das. Das darf jetzt nicht nochmal eine einjährige oder zweijährige Debatte zwischen Ländern und Bund auslösen, sondern hier muss endlich mal klar Schiff gemacht werden.
2: Die deutsche Wirtschaft erholt sich offenbar weiter. So gab es bei der Produktion in vielen Branchen auch den dritten Monat in Folge ein Plus. Außerdem sind die deutschen Exporte auf einen Rekordwert geklettert, so das Statistische Bundesamt. Mit einer Krisensitzung hat FIFA-Präsident Infantino versucht, die Wogen zu glätten, offenbar aber ohne großen Erfolg. Der norwegische Verband fordert offiziell seinen Rücktritt und die internationale Spielergewerkschaft greift ihn direkt an, Colin Mock.
4: Genau, da ist von Machtmissbrauch und einer Vertuschung der Affäre rund um die Investorenpläne die Rede. Auch die UEFA hat den angekündigten Boykott von FIFA-Wettbewerben noch einmal bekräftigt. Komplett alleine steht Infantino aber noch nicht da. Die restliche FIFA-Spitze spricht ihm weiter uneingeschränkte Unterstützung aus. Und auch einige südamerikanische Verbände und der afrikanische Kontinentalverband sind weiter auf seiner Seite.
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5: 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Klar oder nur mit ein paar Wolken ist es heute Nacht. Und es bleibt trocken. Die Tiefstwerte liegen zwischen 15 und 7 Grad. Morgen geht's dann meist sonnig und trocken weiter, nur am Alpenrand kann ab und zu Regen dabei sein. Die Höchstwerte liegen bei maximal 33 Grad, im Norden eher bis 27 Grad.

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1: Hallo und herzlich willkommen zum Weekend Warm-Up hier bei Connect Radio. Ich bin Steffi und begleite euch durch die nächste Stunde. Heute nehme ich euch mit in den Norden Europas, nach Stockholm. Eine Stadt, die modernes Design, historische Altstadtgassen, jede Menge Wasser und skandinavische Gelassenheit verbindet. Falls ihr noch nach einem Ziel für euren nächsten Städtetrip sucht, bleibt unbedingt dran. Es gibt spannende Sehenswürdigkeiten, überraschende Fakten und ein paar Tipps, die ihr vielleicht noch gar nicht kanntet. Also, los geht's!
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Ihr seid bei Connect Radio beim Weekend Warm-Up mit Steffi. Für mich geht es nächste Woche für einen Kurztrip nach Stockholm, Schweden mit einer Freundin. Und ich habe gedacht, das ist perfekt hier auch bei Connect Radio als Vorbereitung, dass ich mich selbst ein bisschen mehr informiere und euch dann meine Fotos teilen kann. Stockholm gilt für viele als eine der schönsten Hauptstädte Europas und das aus gutem Grund. Die Stadt hat rund 1 Million Einwohner, mit dem Ballungsraum sind es sogar deutlich über 2. Das Besondere ist, Stockholm wurde auf 14 Inseln erbaut, die durch über 50 Brücken miteinander verbunden sind. Deshalb wird die Stadt oft auch als Venedig des Nordens bezeichnet. Fast überall blickt man aufs Wasser, denn der Mälarsee trifft hier auf die Ostsee. Genau diese Mischung aus Großstadt und Natur macht Stockholm so besonders. Innerhalb weniger Minuten kann man vom Einkaufsviertel direkt ans Wasser spazieren oder in einem Park entspannen. Für einen Wochenendtrip ist Stockholm deshalb hoffentlich perfekt. Überschaubar, sauber und unglaublich entspannt.

Wenn ihr Stockholm besucht, führt kein Weg an Gamlastan vorbei. Das ist die Altstadt und gleichzeitig einer der schönsten Stadtkerne Europas. Kleine Kopfsteinpflastergassen, bunte Häuser und gemütliche Cafés sorgen für echtes Postkartenfeeling. Mitten in der Altstadt befindet sich außerdem das Königliche Schloss, eines der größten noch genutzten Königsschlösser Europas. Hier arbeitet die schwedische Königsfamilie sogar heute noch teilweise. Wer zur richtigen Zeit da ist, kann die Wachablösung beobachten. Und noch ein kleiner Tipp. In Gamlastan gibt es eine der schmalsten Gassen Stockholms. Sie misst an ihrer engsten Stelle gerade einmal 90 cm. Also lieber den Rucksack auch vorne tragen.

Ihr seid beim Weekend Warm-Up bei Connect Radio. Mein Name ist Steffi. Stockholm hat einige außergewöhnliche Museen. Das bekannteste ist wohl das Vasa-Museum. Dort steht ein Kriegsschiff aus dem 17. Jahrhundert, das auf seiner Jungfernfahrt nach wenigen Minuten sank und über 300 Jahre später nahezu vollständig erhalten aus dem Hafen geborgen wurde. Weltweit gibt es nichts Vergleichbares. Wer Musik liebt, sollte auch, habe ich gelesen, unbedingt im ABBA-Museum vorbeischauen. Dort kann man nicht nur was über Geschichte der Band entdecken, sondern sogar selbst mitsingen, tanzen und Teil einer virtuellen Bühnenshow werden. Auch wenn man kein riesiger ABBA-Fan ist, der besucht, macht anscheinend einfach Spaß.

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2: Und das im August 2026. Herzlich willkommen mal wieder zu meiner kleinen Radioshow. Und heute reisen wir zurück in die 90er. Heute gibt es eine echte 90s Party bei mir. Ja, und ihr seid dabei. Zwei Stunden lang gibt es das Beste, was die 90er zu bieten hatten, auf euren Gehörgang. Wir haben ganz viele Megamixe dabei. Ja, und natürlich auch ansonsten noch das, was wir immer zu bieten haben, mit dem Karlauer des Monats, mit dem Shitsong des Monats, den Ralf des Monats und vieles, vieles andere. Lasst uns also eine Party feiern. Mit mir, mit Michael Klein-Luttmar.
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0: DJ Bobo. Und there is a party, ein echter 90s Partykracher. Na klar, denn wir feiern ja auch heute eine 90s Party in meiner kleinen Radioshow.
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0: Genau, richtig, im August 2026. Und gleich gibt es den Shitsong des Monats. Tja, muss ich ja noch herausstellen, ob es denn ein Shitsong ist. Wir gehen auf jeden Fall auch dafür zurück in die 90er. Ja, vorher gibt es aber einen echten 90s-Dance-Kracher. Na klar, kann ja nur von Snap sein. Rhythm is a Dancer. Wenn man über die 90er nachdenkt, dann weiß man, Eurodance war mega angesagt. Naja, und der war einer der größten Eurodance-Hits überhaupt in ganz Europa. Hier sind Snap und Rhythm is a Dancer und gleich danach gibt es ihnen den Shitsong des Monats.

0: Snap und Rhythm is a Dancer, ein echter 90s-Kracher. Ein echter 90s-Kracher ist aber auch unser vermeintlicher Shitsong des Monats. Ja, wer ist es denn? Werden wir jetzt verraten.
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0: Denn für unseren Shitsong des Monats gehen wir ins Jahr zurück, 1996. Dort gründeten nämlich ein Produzent Matthias Menk, auch genannt Double M, und Dennis Bohlen ein Dance-Duo sozusagen. Ja, immer mal wieder richtige Dance-Kracher. 1996, da begann eben alles mit diesem Song, The Theme of Progressive Attack. Wer ist es denn? Na klar, die beiden gebürtigen Hamburger brachten Brooklyn Bounce ab in die Charts und kreierten sofort einen Top-10-Hit, zumindest in Deutschland, bis auf Platz Nummer 9 eingestiegen in den Charts. Auch in der Schweiz bis auf Platz 9, in Frankreich bis auf die 37, überall in Europa. Wenn der Dancefloor betreten wurde, dann waren auch Brooklyn Bounce dabei. The Theme of Progressive Attack. Aber viele haben auch gesagt, was ist das denn jetzt für ein Schrott? Also hör mir doch auf. Ja, aber ihr könnt entscheiden. Ist es nun ein Shitsong oder ist es keiner? Hier sind Brooklyn Bounce und The Theme of Progressive Attack. Unser Shitsong des Monats.
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aggressive attack. Brooklyn Bounce und the theme of progressive attack. Ist es nun ein Shitsong oder ist es keiner? Wir verraten es. Denn ihr habt euch wieder zahlreich beteiligt. Vielen, vielen Dank für eure Nachrichten. Schauen wir doch mal rein. Ist es nun ein Shitsong? Hier schreibt der Klaus, cool. Michael schreibt, gut. Da war's noch gut, schreibt hier der Gerd. Genau, 3-0, kein Shitsong. So, dann schreibt der Übi, normalerweise gebe ich bei solchen Dance-Projekten einfach mal eine 4, wenn's nicht wirklich schlecht ist. Aber das finde ich dann doch nicht wirklich gut. Da gefallen mir weder Beat noch Melodie noch Gesang. Okay, dann ist es da wohl ein Shitsong. Jawohl. Joe schreibt, naja, auch Shitsong also. Dann schreibt hier einer ohne Namen, mega geil, 4-2, kein Shitsong. Raphael schreibt, sehr schlecht, 4-3. Tief gepitchte Stimme schreibt hier der Harald, geil, Ausrufungszeichen. 5-3, kein Shitsong. Dann schreibt hier noch der Frank, also ich kann mir nicht helfen, irgendwie hat das was von den Out Here Brothers. Ja, das kann ich nicht rauslesen. Ist es nun gut oder ist es schlecht? Wir bleiben bei 5-3. Und dann schreibt hier noch Shiriki, den haben wir vermisst beim letzten Mal. Jetzt hat er wieder geschrieben, Attack, sehr gut. Aber sie haben noch Besseres. Ja. Egal, wir wollten ja wissen, ob es das ein Shitsong ist. Aber ihr habt entschieden, es ist kein Shitsong. Brooklyn Bounce darf wieder gespielt werden. Aber es gab noch andere 90s Heroes, wie wir jetzt hören werden.

0: Was für ein 90s-Kracher, oder? LaBouche und Be My Lover. Natürlich darf der in dieser Sendung nicht fehlen. Fehlen darf auch gleich nicht unser Ralf des Monats. Stammhörer Ralf hat mal wieder in der Kiste herumgewühlt und einiges gefunden. Das hier gleich ist der Ralf des Monats. Pharaoh und I Show You Secrets. Auch Eurodance at its best werden wir gleich hören. Vorher allerdings gehen wir nach Sizzaby, denn da möchte jemand einen Laden eröffnen. Na, ob das klappt?
1: Bist du da, Helga?
2: Ja, was los?
1: Sag mal, was baust du da bei dir vorne in deinem Garten?
2: Marianne, das wird der Hammer.
1: Erzähl mal.
2: Ich baue da so einen kleinen Schrank hin und da biete ich dann mein eigenes Gemüse an.
1: Ah.
2: Weißt du, so ein kleiner Schrank, bisschen Gemüse aus dem Garten, selbstgemachte Marmelade, Spendenbox, fertig.
1: Das finde ich toll.
2: Ich glaube, da würden sich alle im Dorf würden sich darüber freuen.
1: So was fehlt hier in Sizzaby auch.
2: Das ist regional. Das ist umweltbewusst.
1: Und du machst noch ein bisschen was, um deine Rinde aufzubessern.
2: Hier, ich hab sogar vom Amt schon einen Brief bekommen.
1: Die wollen bestimmt fragen, wie sie dir behilflich sein können.
2: Die sind bestimmt froh, dass ich den Ort hier ein bisschen aufwerte.
1: Und dass du so was Regionales machst und so.
2: Gemeinde Sizzaby. Fachdienststraße, Ordnung und lebensmittelnahe Vorgänge.
1: Ist das aufregend?
2: Sehr geehrte Frau Helga, der Gemeinde wurde durch Hinweise aus der Bevölkerung bekannt, dass sie beabsichtigen, im Bereich ihres Grundstückes eine sogenannte Gemüse-, Eier- und Marmeladenabgabenstelle in Schrankform zu errichten.
1: Pass auf, jetzt fragen Sie bestimmt, wie Sie helfen können.
2: Nach vorläufiger Einschätzung, Achtung, kann hierbei eine Vielzahl Ordnungs-, Straßen-, Hygiene-, Steuer-, Lebensmittel- und nachbarschaftsrechtlicher Belange berührt sein.
1: Habe ich jetzt nicht ganz verstanden?
2: Zur weiteren Prüfung bitten wir Sie daher den beigefügten Fragenkatalog mit insgesamt 273 Einzelfragen vollständig, wahrheitsgemäß und nachvollziehbar zu beantworten.
1: Haben die Lack gesoffen?
2: Nun, Marianne, das ist alles in Ordnung.
1: Was soll denn sowas?
2: Wir sind hier ja in einem zivilisierten Land, sind wir hier.
1: Ja, aber
2: wir können hier nicht einfach uns so auf die Straße stellen wie in England und so Melonen verkaufen.
1: Ja, dann lies doch mal vor.
2: Wir machen das hier mit den Fragen und dann wird dann alles gut.
1: Lies vor.
2: Frage 1. Soll die Geldleistung nach Ihrer Auffassung als echte Spende, freiwilliger Kostenbeitrag, nachträgliche Wertschätzung oder entgeltähnliche Gegenleistung eingeordnet werden?
1: Eine Spende halt.
2: Die sollen einfach was spenden.
1: Wenn sich jemand eine Gurke nimmt, soll er dann eine Mark reinmachen.
2: Was das denn für eine komische Frage?
1: Hast du die verstanden?
2: Soll die Geldleistung nach Ihrer Auffassung als echte Spende?
1: Ja.
2: Ja, als echte Spende, ja.
1: Sehr gut, Helga.
2: Weil eine Gurke kostet ja auch. In der Anschaffung.
1: So,
2: geh doch.
1: Weiter.
2: Frage 2. Verkauft der Erdbeermarmelade?
1: Das kann ja nicht so kompliziert sein.
2: Die Erdbeerherkunft ist im Rahmen der produktbezogenen Rückverfolgbarkeitsanforderungen chargenbezogen zu dokumentiert.
1: Wie?
2: Wollen die wissen, wo die Erdbeeren herkommen oder was? Sind die bescheuert oder wie?
1: Das doch nicht deren Ernst.
2: Soll ich die Erdbeere jetzt noch ein Führungszeugnis beantragen oder was?
1: Ja, weißt du denn, woher die kommt, Helga?
2: Beet, Schüssel, Küche, Topf, Glas.
1: Die machen einem das nicht so leicht.
2: Frage 3. Durch welche natürliche Person erfolgte die manuelle Entnahme der Erdbeere vom tragenden Pflanzenkörper?
1: Also das
2: ich.
1: Mit sowas beschäftigen die sich?
2: Ich will doch nur einen Schrank mit Gemüse aufbauen, meine Güte.
1: Das Deutschland, Helga.
2: Frage 4. War die ausführende Entnahmeperson zum Zeitpunkt des Pflückvorganges aus lebensmittelhygienischer Sicht als geeignet einzustufen? Wollen die mich verarschen oder was?
1: Die wollen wissen, ob du gesund warst, als du die Erdbeere gepflückt hast.
2: Ja, ich hab Rheuma, Marianne.
1: Also nein.
2: Nein.
1: Ich glaube, das Schlimmste haben wir.
2: Bitte legen Sie eine maßstabsgetreue, vollständig bemaßte und vermessungstechnisch nachvollziehbare Standortdarstellung vor, welche die geplante Aufstellposition der Abgabeeinrichtung unter Angaben des Maßstabs, der Nordausrichtung, der verbleibenden nutzbaren Gehwegbreite, der maximalen Schranktüröffnungsbereiche sowie alle angrenzenden Grundstücke, Verkehrs- und Bewegungsflächen exakt aufmachen.
1: Ich glaube, gleich fragen Sie, wie Sie uns helfen können.
2: Marianne, ich habe dir das noch nicht erzählt, aber 97 habe ich Architektur studiert. Das hört sich jetzt erstmal kompliziert an. Aber ist für mich alles easy nachvollziehbar.
1: Also ich hätte jetzt schon keine Lust mehr auf das Ganze, sag ich dir ganz ehrlich.
2: So, Marianne, so sieht sowas aus, wenn das maßstabsgetreu und vermessungstechnisch 1A sein muss. Straße, Schrank, Und einen Igel habe ich auch noch gemalt, weil der ist auch immer da, ist der Igel so.
1: Ach, das doch alles nicht zu glauben, was?
3: Da hat man als Bürgermann eine Idee, jeder wird sich im Dorf freuen, schön klimafreundlich, regional.
2: Marianne, das muss alles seine Ordnung haben in Deutschland.
3: Anstatt zu sagen, lass uns doch gemeinsam schauen, wie wir das hinbekommen, wenn einem nur Steine in den Weg gelegt.
2: Was steht denn auf der letzten Seite?
3: Die haben das gar nicht verdient, dass du so was Schönes machst fürs Dorf.
2: Ihr Vorhaben ist grundsätzlich begrüßungswert, Marianne. Allerdings in der geplanten Form auch nach weiteren Prüfungen nicht genehmigungsfähig.
1: Jo, Helko.
2: Schön, dass Sie was Gutes machen wollen. Bitte lassen Sie es.
1: Jupp.
2: Marianne, ich muss. Mein Mann hat Hunger.
3: Was gibt's denn?
2: Marmeladengläser. Hab ja jetzt genug davon.
3: Kann ich nicht.
2: Marianne, wenn du morgen so schönes Brot Marmelade isst, dann hast du direkt das Gefühl, du hast was Gutes getan, obwohl du dir eigentlich nur Zucker aufs Brot geschmiert hast.
3: Krieg Zuckerschock von.
2: Ja, dann gute Besserung.
3: Dir auch.
2: Mokta.
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0: Stammhörer Ralf hat mal wieder tief in seiner Schatzkiste gewühlt und diesen Song herausgesucht. Der Ralf des Monats, Pharaoh und I Show You Secrets. Jetzt wühlen wir ebenfalls in der Schatzkiste der 90er mit unserem Megamix des Monats. Hier sind die Dance 90s.
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1: Und das in der zweiten Stunde. Herzlich willkommen zurück. Hier ist die August-Ausgabe 2026. Und wir haben noch einiges mit euch vor, denn wir sind ja mittendrin in der 90s-Party. Jetzt gibt's gleich zu Beginn sofort die KLF und Last Train to Transcentral. Was für ein 90s-Hit werden wir auf jeden Fall hören. Ja klar, wir haben nachher noch einen Megamix in Gedenken an. Ja, lasst euch überraschen. Und ansonsten sowieso lasst euch überraschen. Viel Spaß auch in dieser zweiten Stunde meiner kleinen Radioshow wünsche ich. Und mit ich meine ich mich, Michael Klein-Lotzmar.
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